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1: Deutschland ist on fire für Sarah Engels. Die Queen hat sich beim Vorentscheid durchgesetzt und wird mit ihrem Lied Fire nun für uns zum Eurovision Song Contest nach Wien fahren. Und sie hat die perfekte Einstellung dafür.
2: Das ist die größte Chance meiner ganzen Karriere. Und ich weiß, dass von außen immer so super viel Druck gemacht wird. Und es wird dann immer so kritisch gesagt, ja, aber was ist denn, wenn du verlierst oder wenn du scheiterst? Und ich sage immer, wir leben ein einziges Mal. Warum soll ich Angst haben, irgendwas zu riskieren? Weil Angst ist, glaube ich, die falsche Einstellung. Ich freue mich so krass, dass ich dabei sein darf. Und ich werde mein Bestes geben für Deutschland. Und ich hoffe, ihr seid alle mit dabei. I'm on fire, fire.

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1: Blackpink sind endlich zurück. Und zwar mit ihrem neuen Mini-Album Deadline, auf das Fans schon super lange gewartet haben. Nach der riesigen Welttour der Band aus Südkorea freuen sich jetzt alle auf das erste gemeinsame Comeback der vier seit über 3 Jahren. Auf dem Album gibt's 5 ganz unterschiedliche Songs, die zeigen, wie sehr sich Blackpink musikalisch weiterentwickelt haben. Der Titelsong Go ist richtig powerful und steckt voller Mut, Energie und Zusammenhalt.

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1: Auch wenn nicht immer alles leicht ist, das Leben ist und bleibt etwas Wunderschönes. Das ist die glasklare Botschaft von Fastboy in ihrem Song Beautiful Life. Felix und Lukas Hein aus Berlin schauen zurück auf die letzten Jahre und was sie daraus so gelernt haben. Der Song erzählt davon, dass man beim Großwerden manchmal unsicher ist. Freunde kommen und gehen, sich vieles verändert, aber dass die Hoffnung bleibt, dass am Ende alles gut zusammenpasst.
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1: Das ist mal eine unerwartete Kombi. Die Rapperin Bad Moms J aus Brandenburg an der Havel hat sich für ihr neues Lied Gefährlich Unterstützung geholt. Und zwar von Boki. Den kennt ihr vielleicht schon von Songs wie Sorry, denn er ist der Sänger der Band Clock Clock aus Mannheim. Zusammen haben die beiden einen richtig tiefgehenden Song gemacht, erzählt Bad Moms J.
2: In der Single geht's um eine toxische Verbindung, eine Beziehung, die gefährlich ist. Jemanden, den man nicht einschätzen kann, wo man sich fragt und reflektiert, warum man so lange da war, warum man nicht gegangen ist.

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1: Macht Green auf Imker? Mit Honigwachs kann man viel anstellen. Kerzenrollen, Kosmetik wie Lippenbalsam anrühren und offenbar auch Musik draus machen. Green ist Reggae-Rap-Künstler aus Mannheim. Er steht für entspannte Sounds und positive Vibes und vereint beides im Song Honigwachs. Und es geht um einen ganz besonderen Menschen, hat uns Green im Interview erzählt.
2: Honigwachs handelt von zwei Menschen, die perfekt in Harmonie schwingen, sich gefunden haben und in völliger Akzeptanz zueinander ein liebevolles Leben zusammenführen, ohne sich selbst als Individuum zu verlieren und dennoch zusammenschmelzen wie Honigwachs.
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1: Wir machen es uns gemütlich mit Bella Kay aus Texas. Ihr Song I Love It, I Love It, I Love It klingt super chillig, so wie man es aus dem Bedroom-Pop kennt. Das ist ein Musikstil, der oft einfach zu Hause im eigenen Zimmer entsteht und deshalb ganz entspannt, warm und ein bisschen verträumt rüberkommt. Genau diesen Vibe trifft Bella total. Sanfte Beats, gemütliche Melodien und eine Stimme, die sich anfühlt wie eine Kuscheldecke für die Ohren. I Love It, I Love It, I Love It wirkt damit wie ein kleiner Ruhemoment mitten im Alltag und ist perfekt, wenn ihr mal kurz abschalten und einmal tief durchatmen wollt.

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1: Entschuldigung, aber findet ihr nicht auch, dass Sias Gesang auf ihrem neuen Song ein bisschen wie Walisch klingt? Das ist natürlich kein Problem, denn wovon Awake Tonight handelt, kann ich euch ja sagen. Es geht darum, wach zu bleiben, weil ein Moment so schön ist und man nicht ins Bett will. Und eigentlich ist es auch fast egal, wovon Sia da singt, denn David Guetta und Afrojack haben so einen Tanzbanger daraus gebastelt, da bleibt uns eh keine Luft zum Mitsingen.
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1: Sonnenbrille auf, dieser Song liefert maximale Coolness. Lady Gaga hat zusammen mit Rapperin Doechii einen neuen Song gemacht. Er heißt Runway. Die Musik gehört zum Kinofilm Der Teufel trägt Prada 2, in dem sich alles um Mode, Mut und große Auftritte dreht. Der Song klingt selbst wie ein Laufsteg, stark, rhythmisch und selbstbewusst. Und man kann sich dabei richtig vorstellen, wie Models über den Catwalk gehen. Oder wir tanzen einfach selbst.

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1: Während alle in der großen Pause Fußball spielen, sitzt Baumgart am Klavier und wird dafür komisch angeschaut und sogar gemobbt. Baumgart ist ein junger Musiker, der in Dortmund aufgewachsen ist und in seinem Song Loser erzählt, wie mies es sich anfühlt, wenn andere einen wegen seiner Hobbys oder seines Aussehens auslachen oder ausschließen. Statt sich davon fertig machen zu lassen, bleibt er aber bei dem, was er liebt, nämlich Musik. Er dreht das Wort Loser einfach um und macht daraus ein Zeichen dafür, dass man sich nicht verbiegen lässt. So wird der Song zu einem echten Mutmacher für alle, die manchmal anders sind und trotzdem ihren eigenen Weg gehen.

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1: Als Vorband von Nina Chuba hat Esther Graf uns gezeigt, wie sehr ihre Musik live fetzt. Ihr Song Dafür war es echt fühlt sich mit Gitarren, Schlagzeug und viel Energie passenderweise an wie ein kleines Konzert. Es geht um Momente, die vielleicht nicht perfekt waren, sich aber trotzdem richtig angefühlt haben. Im Juni könnt ihr dann mit der Österreicherin zusammen tanzen. Da spielt Esther ein Konzert im Steintor-Varieté in Halle.
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1: Selbstbewusster 2000er Großstadt-Vibe. So könnte man Cherens Musik beschreiben. Die 22-jährige Newcomerin aus Berlin mischt Rap und Pop und klingt dabei richtig selbstbewusst. Ihr neuer Song DVD ist ganz frisch erschienen, wurde vom bekannten Produzenten Stickel gemacht und das Musikvideo ist wie eine kleine Zeitreise. Cheren hat dafür eine Mini-Filmwelt im 2000er-Look gebaut, sogar mit einer richtigen Videothek. Und Fun Fact, Cheren ist eigentlich ihr Nachname.

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1: Darauf haben ganz viele Fans unfassbar lange gewartet. BTS sind wieder da. Alle 7 Mitglieder mussten in Südkorea ihren Militär- oder Zivildienst machen. Deswegen gab es ganze 4 Jahre lang keine neue Musik von der Gruppe. Aber jetzt ist es endlich soweit. BTS haben ein ganz neues Album rausgebracht. Es heißt Arirang, ein Wort aus der koreanischen Kultur, das für Gefühle wie Liebe, Sehnsucht und Hoffnung steht. Und genau um solche Gefühle geht es auch in ihrem Song Swim.

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1: Das ist das beste Lied auf Taylors Album The Life of a Showgirl, finde ich. Elizabeth Taylor von Taylor Swift erzählt davon, wie es ist, super berühmt zu sein und trotzdem nach echtem Glück zu suchen. In dem Lied geht es um die Schauspielerin Elizabeth Taylor, die in den 50ern auf der ganzen Welt bekannt war. Taylor Swift singt darüber, wie schwer es sein kann, die große Liebe zu finden, wenn alle zuschauen. Dabei denkt sie natürlich auch an ihr eigenes Leben im Rampenlicht. Der Song zeigt, dass Ruhm toll sein kann, aber Liebe und Freunde noch viel wichtiger sind.
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1: Wenn ihr eine Idee und Bock habt, hört nicht darauf, was andere sagen und macht einfach mal. Das hat uns Malik Harris zu seinem neuen Song mitgegeben. Der Boy aus Bayern hat uns nämlich verraten, dass die Gitarre im Lied Lie to Me einfach nur mit dem Handy aufgezeichnet wurde, nicht mit krasser Studiotechnik. Es hat sich sowohl privat als auch beruflich in letzter Zeit super viel bei ihm verändert. Deswegen möchte Malik mit diesem Lied ein neues Kapitel einläuten, sagt er.
2: Und wenn sich so viele Dinge um einen rum verändern, dann kann es oft sein, dass man sich selbst so ein bisschen verliert dabei. Und genau darum geht es in dem Song, also sich selbst zu verlieren, aber sich selbst auch wiederzufinden. Und man könnte im ersten Moment meinen, es ist ein Gespräch zwischen zwei Leuten, aber ich sage euch jetzt mal ein Geheimnis, nur unter uns, es ist eigentlich ein Gespräch zwischen mir und einer Version meiner selbst.
3: Hey, vorne, was geht? Hier ist Malik Harris und ihr hört jetzt meine neue Single. So

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1: Hi, ich bin's Ivi und ihr hört eine neue Folge von Na und. Das ist eure Sendung bei MDR Twins für ein Miteinander, eine Sendung, die Verständnis füreinander schafft. Hier stellen wir euch Kids und Jugendliche vor, die aus ihrem Leben erzählen, zum Beispiel wie es ist, sitzend Volleyball zu spielen oder Fußball im Rollstuhl. Und heute gibt es etwas ganz Besonderes für euch, und zwar lernt ihr Harry kennen. Harry ist ein Lernbegleiter auf 4 Pfoten, er ist ein Schulhund an der Robinienhofschule in Borna. Hier kommen Schüler und Schülerinnen mit Förderbedarf zusammen. Harry geht zur Schule mit seinem Frauchen Lehrerin Nadja Hildebrandt. Als ich an der Schule in Borna ankomme, ist die Freude groß. Harry begrüßt mich überschwänglich.
2: Hallo Harry! Harry ist direkt hochgesprungen. Das ist Harry. Nein, nein, wir essen das Mikrofon nicht auf. Das ist kein Ball, Süßer. Harry, ein großer Schultag wartet auf dich, ne? Ja, du bist fertig zum Einsatz.
1: Ich nehme euch mit in den Unterricht an der Robinienhofschule in Borna. Das ist ein toller Ort. Und ich stelle euch die Schule vor und vor allem erfahrt ihr, wie Harry am Unterricht teilnimmt, was er den Schülerinnen und Schülern beibringt, zusammen mit seinem Frauchen, die Lehrerin Nadja Hildebrandt. Und natürlich trefft ihr auch Kinder wie die Kimberly.
3: Ich bin Kimberly und bin jetzt schon 11 Jahre alt.
1: Kimberly hat eine ganz besondere Bindung zu Harry. Er hat ihren Schulalltag komplett zum Positiven verändert. Wie genau, das erfahrt ihr heute hier bei MDR Twins Na und.
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0: Hier ist MDR Tweens mit Na und. Ich bin's Ivi und freue mich mega, dass ihr dabei seid. Heute sind wir an der Robinienhofschule in Borna. Das ist ein Förderzentrum. Hier passiert ganz viel unter einem Dach. Bildung, Schulsozialarbeit, Therapien. Und hier gibt es viele verschiedene Förderschwerpunkte. Hier lernen derzeit 117 Schülerinnen und Schüler im Alter von 6 bis 18 Jahren. Alle haben Förderbedarf im Förderschwerpunkt geistige Entwicklung und teilweise Mehrfacheinschränkungen. Und das ganz Besondere ist, dass die Schülerinnen und Schüler hier mit Lernbegleitern auf vier Pfoten lernen. Einer ist Harry. Er hat karamellfarbenes, glattes, glänzendes Fell, eine Zimtnase, seidige Schlappohren, ist mittelgroß, 61 cm, wiegt 28 Kilo und ist ein Schulhund. Leicht erziehbar, verspielt und freundlich. Mit ihm und seinem Frauchen und Lehrerin Nadja Hildebrand sind wir heute einen Vormittag im Unterricht dabei. Und bevor wir zusammen in die Schule gehen, um mit der ersten Stunde zu starten, treffe ich Harry und Nadja draußen vorm Eingang. Hallo Nadja, schön dich kennenzulernen.
1: Hallo, Hallöchen, wir freuen uns heute auf einen schönen gemeinsamen Tag.
0: Genau, an der Förderschule in Borna, an der Robinienhofschule, genau. Wo du Lehrerin bist.
1: Das ist richtig.
0: Und Harry ist ein Schulhund.
1: Der ist ein Schulhund seit 2 Jahren, genau, ja. Und begleitet mich so 1 bis 2 Mal in der Woche.
0: Genau, dienstags ist er immer dabei.
1: Auf alle Fälle, Dienstag immer, genau.
0: Ja. Und jetzt hat er noch eine ganz schöne orangefarbene Weste, einen Regenmantel an. Ne? Ist heute ein bisschen regnerisch. Und jetzt, bevor es gleich um 8.30 Uhr losgeht mit den Lesepfötchen, hast du, glaube ich, schon einen großen Spaziergang gemacht. Da wedelt
1: ja.
0: Der Schwanz.
1: Wir mussten heute schon eine große Runde laufen, damit der Harry noch mal ein bisschen ja, seine Energie loswerden kann. Weil jetzt ist Arbeitszeit und da muss er ganz ruhig sein. Ja.
0: Harry, der Schulhund, bekommt jetzt seinen orangefarbenen Regenmantel aus. Och, wie schön! Und bekommt ein rotes Lätzchen um, ein Tuch.
1: Genau, das ist vom Harry das Arbeitstuch. Ja. Und wenn ich ihm das drum mache, weiß er quasi, jetzt geht die Arbeit los.
0: Ja.
1: Und er ist im Einsatz. Das ist für ihn immer sozusagen das Startsignal, so ein kleines Ritual,
0: ja.
1: Wenn es früh losgeht in der Schule.
0: Ja, so ein dreieckiges Tuch. Mit dem Pfötchen drauf und natürlich dem Namen, ne? Schulhund Harry. Hinten wird es zugeklippt. Schick siehst du aus. So, und jetzt guckt er uns an mit seinen kastanienbraunen Augen und seiner großen Zimtnase. Kannst du dir mal Wuff sagen? Wuff, Wuff? Hallo? Wuff, Wuff? Du bist, glaube ich, ein Hund, der nicht wufft, ne?
1: Harry wufft nicht, weil er den Kindern keine Angst machen soll. Das ist das, was er nun gerade nicht kann, ha? Bellen.
0: Ja. Und was er alles kann und wie das mit den Kindern ist, ja, in der Schule mit einem Schulhund zusammen, das erfahren wir heute hier bei MDR Tweens. Na und? Juhu! Wir freuen uns, wir freuen uns.
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0: Hey zu MDR Tweens, na und, ich bin's Ivi und wir sind heute an der Rubinienhofschule in Borna. Das ist ein Förderzentrum, hier lernen Kinder und Jugendliche, die Förderbedarf haben. In der Klasse von Lehrerin Nadja Hildebrandt sind einige Kinder, die sozial-emotional beeinträchtigt sind. Das bedeutet, ja, dass sie mit ihren Gefühlen und Emotionen nicht so gut jonglieren können, ja, dass einfach auch mal Ausbrüche da sind, die Impulse nicht kontrolliert werden können, ja, und dass es einfach ganz, ganz schwer ist, manchmal mit dem, was man fühlt, umzugehen. Und andere sind in ihrer geistigen Entwicklung beeinträchtigt. Sie lernen nicht nur mit Frau Hildebrandt, sondern auch mit ihrem Hund Harry. Er ist ein Schulbegleiter auf 4 Pfoten. Und zusammen mit Harry und Nadja betrete ich morgens um 8 Uhr die Schule, die hell und bunt ist.
1: Ach, erstmal begrüßt uns hier ein Schild. Heute ist Schule und Harry im Schulhaus. Toll.
2: Genau, dass alle informiert sind, dass heute der Hund sozusagen mit in der Schule ist. Und ja, ein bisschen vorgewarnt sind quasi.
1: Ja. Ich kann mir vorstellen, dass die Freude da schon ganz groß ist, ne?
2: Das stimmt. Aber es gibt ja auch Kinder, die vielleicht auch Angst vor Hunden haben. Mhm. Und dann kann man sich ein bisschen drauf einstellen.
0: Wir lernen ja heute noch eine Schülerin kennen, die ganz, ganz doll Angst vor Hunden hatte. Also eine ganz besondere Geschichte auch mit dem Harry dann jetzt hier, ne?
2: Genau, das ist richtig. So, jetzt
3: gucken wir mal. Guten Morgen, Harry.
0: Guten Morgen alle zusammen. Hallo. Der Harry hat das Radio mitgebracht. Hallo. Wir sind jetzt in Nadjas Klassenraum. Du hast eine feste Klasse hier, ne, als Lehrerin.
2: Genau. Eine Klasse M3, also die sind quasi alle im 6., 7. oder 8. Schulbesuchsjahr. Eine Mittelstufenklasse ist das, genau.
0: Und hier steht neben der Tafel eine Box.
2: Genau, das ist sozusagen die Ruhebox von Harry. Und da steht auch ein Zettel dran, da steht, ich möchte mich jetzt ausruhen. Dankeschön. Und das bedeutet quasi, wenn Harry in dieser Box drin ist, dass die Kinder quasi nicht rangehen dürfen und respektieren müssen, dass er jetzt einfach mal sich ausruhen möchte.
0: Weil natürlich so ein Schulvormittag auch sehr anstrengend für ihn ist,
2: ja,
0: oder?
2: Ja, das ist ein richtig harter Arbeitstag, auch so für so ein Tier, auf alle Fälle, genau. Und das ist sozusagen der Platz, wo er reingeht, wenn er jetzt mal die Nase voll hat und sagt, jetzt brauche ich mal eine kleine Auszeit.
0: Ja. Mhm. Und so ist auch erstmal das Ankommen hier.
2: Genau, er kommt erstmal an, er legt sich immer freiwillig schon in die Box und beobachtet erstmal. Und ich kann in der Zeit die Lernumgebung ein bisschen vorbereiten. Und dann starten wir gemeinsam mit den Kindern, genau.
0: Sehr schön, ich bin so gespannt, ich freue mich. Und neben der Box ist aber auch eine schöne flauschige Decke mit Pfötchen drauf und da hat er auch seinen Wassernapf.
2: Das bereiten die Kinder immer vor.
0: Ehrlich?
2: Das finde ich total schön. Also die übernehmen dann sofort die Verantwortung und wissen, wenn Harry kommt, der braucht seine Decke. Das ist seine Arbeitsdecke, auf der liegt er dann. Und er braucht was zu saufen, da stellen sie ihm den Napf hin. Und verteilen dann eben auch die Schilder, wo alle Schüler und Kollegen und Kolleginnen im Haus sozusagen informiert werden, dass heute der Schulhund im Schulhaus ist. Das finde ich toll.
1: Ich auch, ja.
0: Und während die Lehrerin Nadja Hildebrandt die Stunde Lesepfötchen vorbereitet, in der die Kinder Harry etwas vorlesen, treffe ich Kimberly. Sie hat eine ganz besondere Geschichte mit Schulhund Harry und die erzählt sie uns gleich hier bei MDR Tweens. Na und?
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0: Hier ist MDR Tweens. Na und? Heute mit Harry. Er ist ein Schulhund am Förderzentrum in Borna. Hier lernen Schülerinnen und Schüler mit Förderbedarf wie Kimberly. Sie ist 11 Jahre alt. Kimberly braucht Unterstützung mit ihren Emotionen. Denn bis vor kurzem konnte sie nur einige Stunden pro Woche in die Schule, weil sie oft wütend wurde. Jetzt ist sie voll beim Unterricht dabei und einer, der ihr dabei hilft, ist Schulhund Harry. Allerdings hat Kimberly sich langsam mit ihm angefreundet, denn sie hat mit Hunden eine schlimme Erfahrung gemacht, die sie mir erzählt.
1: Bist du die Kimberly, die mit ganz dicke Freundin ist vom Harry?
2: Ja.
1: Toll, schön dich kennenzulernen.
0: Wir setzen uns auf das sonnengelbe Sofa. Toll. Kimberly? Du konntest es ja gerade schon kaum erwarten, den Harry aus seiner Box rauszuholen, ne? Der Harry ist heute mit an der Förderschule dabei und ist auch beim Unterricht gleich mit dabei. Und du hast eine ganz enge Bindung zu dem Harry, aber allgemein mit Hunden ist das in deinem Leben nicht immer so gewesen, oder? Erzähl mal.
2: Ich habe hier Hundebissen und die tun richtig weh, wenn es kalt ist.
0: Und wie ist das passiert? Kannst du darüber reden oder ist das...
2: Ja, kann ich.
0: Ja?
2: Und ich bin in die Box gegangen von den Hunden.
0: Von welchen Hunden?
2: Von zwei, die gehören mit zur Dogenfamilie, also von einem Bekannten.
0: Hunde von einem Bekannten, okay.
2: Ja.
0: Und da bist du in die Box gegangen.
2: Ja.
0: Und dann haben die dich gebissen.
2: Ja, bei dem Unfall habe ich wirklich gezittert und richtig doll geweint.
0: Und wie war das, als du den Harry dann kennengelernt hast?
2: Hatte ich auch ein bisschen Angst. Aber Hanna aus meiner Klasse hat meine Hand so genommen und mich an ihn rangeführt.
0: Oh. Und dann?
2: Und dann habe ich ihn langsam gestreichelt und er hat Frau Hildebrand mir einen Trick gezeigt, nämlich das heißt Kussi. Und
0: ja, du, Kussi heißt, du machst deinen Finger an deine Wange und
2: ja.
0: Sagst Kussi.
2: Ja.
0: Und dann gibt der Harry dir einen Kuss.
2: Und dann hat er mir einen kleinen Kuss gegeben.
0: Und zeigst du mir das heute noch?
2: Ja.
0: Cool. So, dann gehen wir zusammen rüber.
2: Ja.
0: Ne? Ich gehe mit Kimberly zum Kurs Lesepfötchen. Noch mit dabei sind Hanna, Lea, Frau Hildebrand und natürlich Harry, der Schulhund. Dem lesen die Schülerinnen was vor und machen mit ihm Tricks. Gleich hier in einer neuen Folge von MDR Tweens. Na und?

0: Hallo, liebe Pötchenfreunde. Ich begrüße euch heute wieder ganz herzlich zu unserem Lesekurs und zwar mit einem lauten und fröhlichen Viel Spaß!
1: Das ist Harrys Begrüßung. Die kommt aus einem kleinen Lautsprecher, abgespielt von seinem Frauchen und Lehrerin Nadja Hildebrand. Harry ist ein Schulhund. Damit hallo zu MDR Tweens. Na und? Ich bin Ivy. Wir sind am Förderzentrum in Borna beim Kurs Lesepfötchen. Hier lernen unter anderem Schülerinnen und Schüler, die Unterstützung in ihrer geistigen Entwicklung benötigen. Eine Unterstützung ist Harry. Und bevor die Schülerinnen Hannah, Lea und Kimberly ihm etwas vorlesen, gibt es ein Spiel zum An- und Zusammenkommen. Mit einem Glücksrad, das Harry auf Kommando der Schülerinnen dreht und dann Tricks zeigt wie Hase, Twist, Drehen und Winken.
2: Genau, der Harry, der begrüßt euch. Und damit wir erstmal dem Harry auch Hallo sagen können, beginnen wir mit einem kleinen Begrüßungstrick. Und zwar darf jeder mit dem Harry zusammen das Glückswort einmal drehen.
3: Harry?
2: Genau.
3: Hey.
2: Der Trick heißt Twist. Und den machst du mit deiner
3: Rechten.
2: Super.
3: Harry, sitz. Harry, Twist. Super.
4: Jawoll.
3: Und Harry wieder sitz. Harry Hase?
1: Harry muss jetzt den Hasen machen. Hase ist, Harry sitzt auf seinem Popo, auf den Hinterpfoten und macht die Vorderpfoten so ein bisschen hoch. Ja. Brustkorb nach vorne. Ne?
4: Genau, da lässt du so hängen.
1: Ja, quasi. Da lässt er diese hängen, die Vorderpfoten.
2: Und je feiner natürlich auch die Kinder mit dem Hund kommunizieren, umso erfolgreicher ist es dann auch. Ja.
1: Ja.
2: Also das, genau. Ganz toll von der Körpersprache her.
1: Und von der Körpersprache her, dass Kimberly sich auch gerade hinstellt.
2: Laut spricht, ja, auch deutlich spricht. Mhm. Das ist eben auch ganz wichtig. Ne?
3: Ja.
2: Und auch die richtigen Handzeichen dazu gibt. Ja, es ist auch wirklich so Selbstwahrnehmung auch so ein Stück weit. Ja,
1: oh. Ja, die Kinder dürfen Harry Leckerlis geben und er hat ganz schön viele bekommen für seine Tricks. Und jetzt wird gelesen aus dem Buch »Ein Hund für Jule«. Dafür gibt es einen Leseteppich. Das ist eine gemütliche Ecke mit Decken und Kissen in grün und lila. Und die Schülerinnen Lea, Hannah und Kimberly machen es sich darauf gemütlich und Harry liegt wohlig mit Leckerlis im Bauch zwischen ihnen. Sie lesen dem Harry die Geschichte über den Hund Flummi vor. Er lauscht ganz gespannt, was Hannah ihm vorliest.
5: Aber Jule, sagt Jules Mama. Als sie Flummi

0: vertrault werden. Und das ist ein ganz, ganz großer Vertrauensbonus. Vorgelesen bekommen und gekrault werden auf dem Bauch. Was gibt's Schöneres?
1: Hunde sind noch hier verboten. Eben sagt der Vermieter. Taschus, tschüss. Dann sagt Jule.
0: In der Geschichte Ein Hund für Jule sind Hunde in einer Wohnung verboten, aber nicht in der Robinienhofschule in Borna. Hier ist Hund Harry ein Lernbegleiter auf vier Pfoten. Man nennt es tiergestütztes Lernen. Ich befrage dazu die Schülerinnen.
2: Wobei hilft der Harry euch? Was würde ohne den Harry nicht so gut gehen? Oh, da gehen sofort die Arme hoch. Okay, wir fangen mit dir an.
1: Also er hilft immer uns beim Lesen.
2: Ja, Harry sitzt dann vor euch, genau. Der kuschelt sich an euch ran und ihr lest die Geschichte weiter.
1: Und er hört gut zu.
2: Ja, er hört gut zu, genau. Und ohne den Harry wäre das anders?
1: Ja.
2: Bei dir, Kimberly?
3: Der hat mir beigebracht, besser zu lesen.
2: Wie macht der das denn?
3: Also manchmal mache ich auch einen Trick mit ihm, dann mache ich so.
2: Ja.
3: Und dann flüstert er mir die Antwort meist ins Ohr.
2: Du kannst ja mit dem sozusagen kommunizieren.
3: Ja.
2: Einen ganz speziellen Draht, ne?
3: Ja.
2: Was macht der Harry mit dir? Der bringt dir Freude. Und worin bestärkt er dich noch?
3: Dass ich besser jetzt schreiben kann und lesen kann.
2: Boah.
3: Und dass ich nicht mehr so viele Ausraster meistens bekomme.
2: Hast du das manchmal, bist du wütend, wenn du etwas vielleicht nicht kannst?
3: Und Frau Hildebrand und Harry haben mir den Trick beigebracht, mit den zwei Fingern so zu machen.
2: Mhm.
3: Und dann geht die Wut weg. Oder sich an Harry rankuscheln und eine Minute mit ihm kuscheln.
2: Und dann schmilzt das Herz so ein bisschen, ne?
3: Ja.
2: Wird so ganz weich.
3: Weil Harry ist auch richtig süß, wenn der einen anguckt.
2: Also es macht was mit deinen Emotionen.
3: Ja.
2: Kannst besser mit Wut umgehen.
3: Hm.
2: Macht dich vielleicht auch ruhiger.
3: Ja.
0: Wir erleben gleich genau so eine Situation mit Kimberly und Harry. Heute bei MDR Tweens Na Und. Gleich in der Pause kuschelt Kimberly mit Harry gegen Kummer.

0: Hallo zu MDR Tweens, na und? Ich bin's, Ivi. Heute sind wir in Borna an der Robinienhofschule, einem Förderzentrum für Schülerinnen und Schüler mit Förderbedarf. Das Besondere ist Schulhund Harry. Der ist immer dienstags da und ich begleite ihn einen Schulvormittag lang. Eben haben wir von Schülerinnen gehört, dass Schulhund Harry es ihnen leichter macht, zum Beispiel zu lesen. Sie haben auf Satzebene gelesen. Das bedeutet, dass man erstmal Lautverbindungen liest, dann zu einem ganzen Wort kommt, von einem Wort zum zweiten Wort kommt und dann einen einzelnen Satz lesen kann, bis hin zu einem kleineren Text und den Sinn versteht. Harry ist dabei unvoreingenommen und hört zu. So trauen sich die Schülerinnen laut vorzulesen, auch wenn mal Fehler dabei sind, und dadurch verbessert sich ihre Lesefähigkeit und die Sprachentwicklung. Und sie vertrauen Harry auch Kummer an, wie Kimberly. Sie kommt in der Pause zu ihm, Harry liegt auf seiner Decke, schlummert ein bisschen. Kimberly kommt zu ihm rein, mit Tränen in den Augen, legt ihre Wange an seine und bleibt so einige Minuten. Ich beobachte das und gehe nach kurzer Zeit zu den beiden.
1: Und Kimberly, du hast dich ja jetzt zum Harry hingelegt. Mittlerweile liegt dein Kopf ja schon bei ihm auf dem Rücken. Geht's dir besser jetzt so nach 10 Minuten?
2: Ja.
1: Ja. Und hat dich was traurig gemacht gerade in der Pause?
2: Ja, ich wollte mit einem Kind spielen, aber es ist von mir abgehauen.
1: Oh.
2: Und da habe ich auch natürlich geweint.
1: Mhm. Und einer, der immer da ist, also zumindest wenn er in der Schule ist, ist der Harry dann, ne? Da kannst du dann hingehen.
2: Und ihn streicheln oder meinen Kopf auf ihn legen. Und ich habe sogar jetzt einen Trick rausgefunden. Ich darf so langsam an seine Nase reingehen und ihn da streicheln.
1: Oh.
2: Und dann schläft er ein.
1: Ja, das sieht so aus, als wenn er das mag. Ist auch ein Kompliment für dich. Der möchte gerne mit dir sein, ne?
2: Mhm. Man darf aber nicht immer so nach oben machen, sondern man muss immer ganz langsam nach unten.
1: Mhm. Schön. Und bist du bereit jetzt für die nächste Schulstunde?
2: Mhm.
1: Toll. Und der Harry kommt auch mit, ne?
2: Yep.
0: Kimberly streicht Harry noch einige Zeit über seine Nase. Und natürlich gibt es im Umgang mit dem Hund Harry klare Regeln, die alle lernen. Es gibt zum Beispiel eine Streichelkarte für Harry, die anzeigt, an welchen Körperstellen er berührt, also gestreichelt werden darf, und wo er nicht. Sie lernen auch, wann sie ihn in Ruhe lassen sollen, und sowieso, wenn Schulhund Harry da ist, ist alles ruhiger. Die Lehrerin Nadja Hildebrand erzählt uns gleich, wie Harry zum Schulhund wurde und warum er eine Bereicherung für das Lernen und Miteinander ist. Hier bei MDR Tweens, na und?
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1: Hier ist MDR Tweens mit Na und. Ich bin's, Ivy. Hi. Heute sind wir mit Harry unterwegs. Harry ist kein Tween, kein Kind, kein Jugendlicher. Harry ist ein Hund. Ein Lernbegleiter auf 4 Pfoten an der Rubinienhofschule in Borna. Harry ist 4 Jahre alt, er hat bernsteinfarbene Augen, eine Zimtnase, seidige Schlappohren und ein karamellfarbenes Fell. Harry ist mit seinem Frauchen und Lehrerin Nadja Hildebrand da.
2: Nadja, wie wurde Harry Schulhund?
3: Das war ja ein langer Weg, sag ich mal so. Also schon als wir uns den Harry rausgesucht haben, haben wir nach einer Zuchtlinie geguckt, die schon viele Therapiehunde oder Assistenzhunde so hervorgebracht haben. Und ja, dann haben wir den Harry sozusagen ausgesucht und haben den in unsere Familie aufgenommen. Und mit 16 Wochen habe ich dann die erste Eignungsfeststellungsprüfung gemacht im Therapie- und Ausbildungszentrum in Magdeburg. Und dort wurde halt geschaut, ob sich das Tier eignet für so eine Ausbildung.
2: Geht es da um Rassen? Was ist Harry für eine Rasse?
3: Ein Magyar Wisla, aber die Rasse spielt eigentlich überhaupt keine Rolle.
2: Also grundsätzlich kann jeder Hund erstmal
3: kann jeder Hund Schulhund werden oder Therapiehund oder Besuchshund. Ich glaube, das Wichtigste ist natürlich, dass das ein Tier ist, was einen guten Grundgehorsam hat, was menschenbezogen ist, was freundlich ist und kein Aggressionsverhalten hat. Das ist, glaube ich, so das Allerwichtigste.
2: Und welche grundsätzlichen Dinge lernt denn der Harry dann, um dann Schulhund zu sein?
3: Na, zum einen geht es so um so Grundgehorsam-Aspekte, also dass man einfach sagt, er muss lernen, auf einer Decke liegen zu bleiben, da eben auch mal eine längere Zeit liegen zu können. Der muss auch mit Stress umgehen können. Also in der Ausbildung werden auch so verschiedene Situationen gestellt, also wo er eben einfach auch mal unter Stress gesetzt wird, wie reagiert er da? Wir lernen verschiedene Tricks, also ob das Tragen von Gegenständen ist, Halten, verbeugen, winken, alles Mögliche. Und natürlich auch, dass der Hund sich relativ ruhig auch im Beisein des Menschen verhält. Also das ist auch nochmal sehr wichtig, dass er nicht durchs Zimmer rennt oder alle anspringt auch. Also sowas darf dann eben auch nicht sein.
2: Was schafft Harry, was Menschen, also die Lehrer und Lehrerinnen, nicht schaffen?
3: Also zum einen, denke ich, ist so ein Tier halt immer total unvoreingenommen, ja, und nimmt wirklich die Kinder immer so an, wie sie sind und reagiert auch direkt und total echt. Und ich finde, das ist halt schon was uns Menschen vielleicht auch nicht immer so gelingt. Dann finde ich natürlich, dass er halt einfach auch einen großen Freudefaktor in die Klasse bringt. Der blödelt halt auch mal mit den Kindern rum und macht Spaß. Und er ist halt auch einfach so ein wichtiger Ansprechpartner, merke ich immer wieder, dass die Schüler sich auch so bewusst auch mal die Zeit nehmen und wenn sie auch mal Sorgen, Ängste oder Nöte haben, auch einfach mit dem Hund mal zurückziehen können und sich ihm anvertrauen und manchmal auch wirklich sich dem Tier eher anvertrauen können als den Menschen, ja.
2: Ganz wunderbar. Pause ist gleich vorbei und es geht weiter mit deiner Klasse.
3: Ne? Genau. Wir haben jetzt als nächstes Sachkundeunterricht und da ist es tatsächlich so, dass Harry die Schüler erstmal begrüßt und dann so mehr anwesend ist, nicht ganz so aktiv eingebunden ist und dann mal von Platz zu Platz läuft und sich mal streicheln lässt, mal mit ins Heft reingucken kann, was die gerade so arbeiten. Und ja, und am Ende machen wir immer ein kleines Quiz und da können die Kinder sich dann wieder oder die Schüler sich wieder Leckerlis verdienen, die sie in Harry geben können, genau.
2: Und man fragt sich immer, wer freut sich mehr, der Harry oder die Kinder?
3: Ich habe immer den Eindruck, die Kinder freuen sich mehr, aber natürlich Harry genauso.
1: Bleibt dran, jetzt gleich Sachkundeunterricht mit Schulhund Harry an der Rubinienhofschule in Borna. Bei MDR Tweens. Na und?

0: Ich bin's, Ivi. Juhu, zu MDR Tweens. Na und? Wir sind heute in Borna an der Robinienhofschule. Hier lernen Kinder mit Förderbedarf, die mit geistiger Einschränkung leben oder sozial-emotional beeinträchtigt sind. Lehrerin Nadja Hildebrand hat ihren Hund Harry mitgebracht. Er ist ein Schulhund und unterstützt die Schülerinnen und Schüler beim Lernen. Jetzt steht Sachkundeunterricht für Nadja Hildebrands Klasse auf dem Plan. Die neuen Schülerinnen und Schüler sind im 6., 7. oder 8. Schulbesuchsjahr, eine Mittelstufenklasse. Das Thema ist heute der Bauernhof. Die Kinder sitzen auf Stühlen an Tischen, vor ihnen eine große Tafel, auf dem Rinder abgebildet sind. Und davor, auf einer Decke, mit Pfötchen drauf, sitzt Schulhund Harry. Die Atmosphäre ist ruhig, man hört nur hier und da Stifte auf den Tischen fallen und ein leises Gemurmel von den Schülerinnen und Schülern.
1: Ja, hier gibt es jetzt ein Arbeitsblatt, darauf abgebildet ein Rind. Und die Kinder müssen die unterschiedlichen Körperteile eintragen, also wie eine Karte. Wo was ist? Der Harry, der läuft jetzt hier durch das Klassenzimmer. Mal guckt er ein bisschen fragend, mal schnüffelt er. Und vielleicht flüstert er ja auch noch die richtigen Antworten in die Ohren. Harry ist schon wieder bei dir. Willst du Harry befragen?
2: Harry. Harry. Harry. Flüster. Ich weiß gerade, dass Harry mit die Antwort ins Ohr flüstert. Wer ist weggerannt?
3: Na, weil du die schon selber wusstest, wird er sich gesagt haben, na, warum fragst du mich denn? Die weiß das doch besser.
0: Wie auf samtigen Pfoten läuft Harry rum, lässt sich streicheln und ich spreche noch einmal mit Lehrerin Nadja Hildebrand.
1: Es hat ja einen Grund, dass der Harry als Schulhund mit hier ist. Das bedeutet, der unterstützt die Kinder in einer Art und Weise. Was sind eure Ziele? Also was möchtet ihr damit erreichen?
4: Also zum einen finde ich, dass der Hund, also Harry in dem Sinne, dass der ein total schönes Lernklima schafft. Auch ein schönes Klassenklima, ja. Also es wird sehr respektvoll miteinander umgegangen. Die Kinder, die nehmen auch Rücksicht. Die wissen auch, wenn Harry da ist, muss ich leiser sprechen, weil er alles lauter hört. Und ich darf eben nicht durchs Zimmer rennen wie wild, sondern muss eben langsamer laufen. Und ich finde, das ist schon total schön fürs Klassenklima. Aber ich merke eben auch immer wieder, dass er auch so eine Ruhe bei meinen Schüler und Schülerinnen reinbringt. Ja, also wir haben eben auch Schüler, die sind schnell gestresst oder können auch schwer mit ihrer Wut umgehen. Und da hilft es dann manchmal, so eine Quality Time mit dem Hund zu bekommen. Und dann einfach den Hund zu streicheln. Und es ist ja auch erwiesen, dass da wirklich auch Oxytocin ausgeschüttet wird.
1: Ein Kuschelhormon, man fühlt sich dann...
4: Glückshormon, sagt man auch, ja. Genau, oder das Wohlfühlhormon. Und dass eben auch der das Stresslevel, dass das eben auch sinkt, ja. Und das haben wir tatsächlich auch mal anhand von so einem Pulsmesser messen können. Das war wirklich ganz spannend. Als ein Schüler total hohen Puls hatte und ganz gestresst war und wir gesagt haben, komm, du gehst jetzt mal ins Nachbarzimmer und streichelst jetzt mal 5 Minuten den Hund. Und da kam er dann mehrmals rüber und hat gesagt, schau mal, meine Uhr ist jetzt wieder im orangefarbenen Bereich und dann am Ende im Grünen. Also das hat wirklich ganz viel bewirkt, ja. Und das ist natürlich auch einfach schön. Ja, und dann ist es einfach auch ein Motivator, ja. Also der bringt eben Spaß und Freude ins Klassenzimmer und ja.
0: Jamie, wie ist das für dich, Unterricht mit einem Schulhund, also jetzt hier mit Harry zu haben? Was ist da am schönsten?
5: Ich finde schön, dass Harry lieb ist und jeden hilft, wenn mir Hilfe braucht beim Unterricht.
0: Jason, ne?
6: Ja.
0: Wie ist das für dich, Unterricht mit dem Harry?
6: Für mich ist es ganz schön, weil wenn ich mal Hilfe brauche, kommt er zu mir und hilft er mir oft.
0: Ehrlich? Wobei hat er dir denn schon geholfen?
6: Wenn ich mal manchmal mal sauer bin, da darf ich ihn mal streicheln und dann da fahre ich so ganz schnell runter.
0: Das ist super, oder?
5: Ja.
0: Und wie ist das, Kilian, für dich?
1: Unterricht mit dem Schulhund.
2: Gut.
1: Ja, was ist denn besonders gut? An was erinnerst du dich gerne? Oder auf was freust du dich, wenn du weißt, juhu, es ist wieder Dienstag, der Harry ist am Start.
2: Na, Kunststücke.
1: Ja, Kunststücke macht der, ne?
2: Der mag immer, wenn wir streicheln.
1: Auf das freust du dich besonders, den Harry zu streicheln. Mhm. Ist der Unterricht mit Hund einfach schöner?
2: Ja.
7: Ja, ja, ist es.
0: Jetzt gibt es noch für die Schülerinnen und Schüler eine Abschlussrunde. Ein Frage-Antwort-Spiel mit vielen Leckerlis für Harry. Das Tolle ist, dass die Klasse dabei spielend leicht lernt. Nach 4 Stunden sind alle happy und der Harry auch etwas groggy. Er bekommt sein Schulhundlätzchen wieder ab und darf nun wieder heimfahren. Und es bleibt die Vorfreude auf den nächsten Schulvormittag mit Harry. Das war MDR Tweens mit Na und. Wollt ihr auch mal in der Sendung sein und aus eurem Leben erzählen? Dann meldet uns an tweens@mdr.de. Ich freue mich sehr auf euch. MDR Tweens mit Na und hört ihr immer montags um 7 Uhr und um 18 Uhr. Schön, dass ihr dabei gewesen seid. Eure Ivy.

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1: Das ist die Kombi des Jahres. Leonie und Sänger Callum Scott aus England waren zusammen im Aufnahmestudio und haben einen ganz feinen Gute-Laune-Track zusammengekocht. Im Lied geht es darum, wie wichtig Freundschaft und Zusammenhalt sind. Manchmal hat man ja Tage, an denen alles irgendwie blöd läuft und dann ist es einfach schön, wenn jemand da ist, der sagt, hey, ich bleibe bei dir. Genau dieses Gefühl fängt der Song ein. Warm, tröstlich und als könnte uns nichts und niemand aufhalten.
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1: In diesem Fall direkt von um die Ecke. Young Pep aus Leipzig-Plagwitz hat sich 2025 ordentlich aufgewärmt und greift nun richtig an. Mit ganz vielen Auftritten im Sommer und Herbst und natürlich neuen Songs, die er da performen kann. Worüber er die so schreibt, hat er uns im Interview erzählt.
2: Momentan geht es in meinen Texten viel um das Erwachsenwerden, weil es einfach ein Thema ist, welches mich sehr beschäftigt, weil ich gerade erwachsen werde. Und daraus ziehe ich gerade einfach sehr viel Inspiration.
1: Erwachsen werden, Musikstar sein und nebenbei noch die Schule rocken. Ganz schön was los bei Pepe.

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2: Wenn sich der wahrscheinlich entspannteste Producer Australiens mit einem amerikanischen Rap-Superstar zusammentut, der für seine gute Laune-Songs bekannt ist, kann es ja nur ein Hit werden. Cyril und Wiz Khalifa gönnen uns die perfekte Mischung aus Chillen und Happy Tunes. That's Her könnte das erste Lied auf unserer Sommer 2026 Playlist sein. Denn was brauchen wir mehr als entspannte Beats, lässigen Rap und jede Menge positive Vibes dieses Jahr?
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1: Während alle in der großen Pause Fußball spielen, sitzt Baumgart am Klavier und wird dafür komisch angeschaut und sogar gemobbt. Baumgart ist ein junger Musiker, der in Dortmund aufgewachsen ist und in seinem Song Loser erzählt, wie mies es sich anfühlt, wenn andere einen wegen seiner Hobbys oder seines Aussehens auslachen oder ausschließen. Statt sich davon fertig machen zu lassen, bleibt er aber bei dem, was er liebt, nämlich Musik. Er dreht das Wort Loser einfach um und macht daraus ein Zeichen dafür, dass man sich nicht verbiegen lässt. So wird der Song zu einem echten Mutmacher für alle, die manchmal anders sind und trotzdem ihren eigenen Weg gehen.

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1: Dieses Lied ist ein Phänomen, denn sobald der Advent vor der Tür steht, kramen sämtliche Radiosender Last Christmas raus und spielen es dann bis zum zweiten Weihnachtsfeiertag rauf und runter, Jahr für Jahr. Dabei war der Song im Jahre 1984, als er zum ersten Mal veröffentlicht wurde, gar nicht so ein großer Hit. Zum alljährlich wiederkehrenden Weihnachtsohrwurm wurde Last Christmas erst ab Mitte der 1990er Jahre. Und erst 37 Jahre nach Erscheinen stand der Song dann erstmals auf Platz 1 der deutschen Singlecharts. 2021 war das, da war George Michael schon 5 Jahre tot. George Michael wird 1963 in der Nähe von London geboren. Sein bürgerlicher Name lautet Georgios Kyriakos Panayotou. Sein Vater war in den 1950er Jahren von der Insel Zypern nach London ausgewandert. Seine ersten musikalischen Schritte machte er als DJ, bis er 1981 mit seinem Schulkumpel Andrew Ridgeley die Band Wham gründet. Für Wham geht es schnell steil nach oben. Gleich mit ihrem ersten Album Fantastic erreichen sie die Spitze der britischen Charts. Noch erfolgreicher wird dann ihr zweites Album Make It Big mit dem Mega-Hit Wake Me Up Before You Go Go. Wake me up before you go go. 1986 trennen sich Wham. George Michael, der mehr oder weniger sämtliche Songs allein geschrieben hat, will sich ganz auf seine Solokarriere konzentrieren. Ihr letztes Konzert im Londoner Wembley Stadion gilt noch heute als einer der am schnellsten ausverkauften Konzertshows aller Zeiten. Trotzdem erweist sich die Trennung von Wham für George Michael als großer Glücksgriff. Denn gleich mit seinem ersten Album Faith landet er 1987 einen absoluten Volltreffer. Weltweit wurde das Album mehr als 25 Millionen Mal verkauft. Noch heute gehört es damit zu den erfolgreichsten Popplatten aller Zeiten. Und George Michael steht Ende der 1980er Jahre, was den Erfolg angeht, auf einer Stufe mit den ganz großen Popstars wie Michael Jackson, Madonna oder Prince. Doch schon damals nagen Zweifel an dem sensiblen Mann, ob das Leben im Rampenlicht wirklich das ist, was er will. In einem Interview sagte George Michael später, dass es eigentlich nie der Ruhm oder das Geld war, das ihn angetrieben hat, sondern immer nur die Musik.
2: Als ich anfing, Musik zu machen, hatte ich nie auch nur einen einzigen Gedanken darauf verschwendet, dass mich der Erfolg reich machen würde. Ich wollte keine große Villa, keinen teuren Sportwagen und all diese Dinge. Eigentlich wollte ich auch gar nicht reich sein, sondern einfach nur verdammt berühmt.
1: Nachdem er 1990 ein weiteres recht erfolgreiches, aber trotzdem schon recht nachdenkliches Album veröffentlichte, zieht sich George Michael aus dem Rampenlicht der Öffentlichkeit zurück. In den folgenden Jahren muss George Michael einige schwere Schicksalsschläge hinnehmen. 1993 verstirbt seine damalige große Liebe Anselmo Philippa an AIDS. Wenige Jahre später stirbt seine geliebte Mutter. 1998 wird dann bekannt, dass George Michael bisexuell ist, also sowohl Frauen als auch Männer liebt, was damals noch für viele ein großer Skandal war. Interessanterweise beginnt ausgerechnet zu der Zeit, als es mit der eigentlichen Karriere von George Michael bergab ging, der späte Siegeszug eines seiner früheren Lieder. Last Christmas etabliert sich ab Ende der 1990er Jahre als musikalischer Dauerbrenner in der Adventszeit. George Michael selbst gerät fast in Vergessenheit, nachdem er 2004 sein letztes Album veröffentlicht. Nur noch selten erstrahlt die Aura seiner einzigartigen Stimme bei Live-Auftritten. Unter anderem singt er 2012 bei der Schlussfeier der Olympischen Sommerspiele in seiner Heimatstadt London. 2016 stirbt George Michael an Herzversagen, ausgerechnet am 25. Dezember, an Weihnachten. Seinem letzten Weihnachten.
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1: Entschuldigung, aber findet ihr nicht auch, dass Sias Gesang auf ihrem neuen Song ein bisschen wie Walisch klingt? Das ist natürlich kein Problem, denn wovon Awake Tonight handelt, kann ich euch ja sagen. Es geht darum, wach zu bleiben, weil ein Moment so schön ist und man nicht ins Bett will. Und eigentlich ist es auch fast egal, wovon Sia da singt, denn David Guetta und Afrojack haben so einen Tanzbanger daraus gebastelt, da bleibt uns eh keine Luft zum Mitsingen.
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1: Macht Green auf Imker? Mit Honigwachs kann man viel anstellen. Kerzenrollen, Kosmetik wie Lippenbalsam anrühren und offenbar auch Musik draus machen. Green ist Reggae-Rap-Künstler aus Mannheim. Er steht für entspannte Sounds und positive Vibes und vereint beides im Song Honigwachs. Und es geht um einen ganz besonderen Menschen, hat uns Green im Interview erzählt.
2: Honigwachs handelt von zwei Menschen, die perfekt in Harmonie schwingen, sich gefunden haben und in völliger Akzeptanz zueinander ein liebevolles Leben zusammenführen, ohne sich selbst als Individuum zu verlieren und dennoch zusammenschmelzen wie Honigwachs.

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1: Kennt ihr auch so eine Person, die immer alles bestimmen will? Deine Freunde tun in ihrem neuen Song einfach so, als wären sie genau dieser kleine Superchef. Der Song Bestimmer ist richtig witzig, macht Bock zum Mitrappen und bringt jede Menge Energie. Aber Achtung, dabei wird auch festgelegt, wie laut der Bass im Kinderzimmer zu brummen hat. Und zwar mega laut.
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2: Das ist Schlager.
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2: Und das.
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2: Ein einfacher Refrain, den sofort jeder mitsingen kann, eine meist fröhliche Melodie und ein schöner Mensch, der den Song dann noch auf der Bühne singt. Das sind die wichtigsten Zutaten für echten Schlager.
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2: Helene Fischer ist so ein schöner Mensch, der Schlager singt. Ihr habt sie bestimmt schon mal im Fernsehen gesehen. Mittlerweile begeistern ihre Konzerte Millionen Menschen. Sie ist gleichzeitig Tänzerin, Akrobatin und Entertainerin. Mit Schlager ist Helene Fischer bekannt geworden, aber die Musik ist bei ihr längst nicht mehr nur das Wichtigste. Doch mal zurück zum Schlager. Wichtig für Schlager war schon immer, dass ihn viele Menschen kennen und hören. Denn so eine Regel des Schlagers, wenn viele Menschen etwas gemeinsam gut finden und einfach mitsingen können, entstehen gute Gefühle und viel Musik wird verkauft. Die Konzerte der Schlagerstars sind voll. Davon profitierten Künstler wie Wolfgang Petri, die Flippers, Marianne Rosenberg und zahlreiche Künstlerinnen und Künstler, die die Musikindustrie vermarktete. Denn Schlager bringt auch immer gutes Geld ein. Schlager kann zum Partymachen anregen, aber das Thema Herzschmerz und Liebe sind auch immer wichtig, wie bei Michelle. Woran liegt es aber, dass viele Schlagersänger und Sängerinnen nur auf Deutsch singen? Das erklärt Vincent Groß, 22 Jahre alt und damit für die Schlagerwelt sehr jung. Früher war er YouTuber, jetzt Schlagerstar oder zumindest auf dem Weg dahin.
6: Also ich habe ja eigentlich auf YouTube angefangen mit englischen Coverversionen. Ich habe dann aber mal gemerkt, als ich doch einen deutschen Song probiert habe, dass wenn ich auf Deutsch singe, ist mir das viel näher, ehrlich gesagt.
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1: Willkommen in Deutschland, Harry. Harry Styles wurde in letzter Zeit ständig in Berlin gesehen. Und jetzt wissen wir auch, warum. Sein neues Album Kiss All The Time, Disco Occasionally, klingt nämlich total nach Berliner Nachtleben. Da war also nicht nur Urlaub, da wurde auch fleißig Musik gemacht. Irgendwie komisch, dass der britische Superstar hier dann ausgerechnet von amerikanischen Mädels singt.
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1: Sonnenbrille auf, dieser Song liefert maximale Coolness. Lady Gaga hat zusammen mit Rapperin Doechii einen neuen Song gemacht. Er heißt Runway. Die Musik gehört zum Kinofilm Der Teufel trägt Prada 2, in dem sich alles um Mode, Mut und große Auftritte dreht. Der Song klingt selbst wie ein Laufsteg, stark, rhythmisch und selbstbewusst. Und man kann sich dabei richtig vorstellen, wie Models über den Catwalk gehen. Oder wir tanzen einfach selbst stolz durchs Zimmer.
2: This is Lady Gaga.

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1: Auch wenn nicht immer alles leicht ist, das Leben ist und bleibt etwas Wunderschönes. Das ist die glasklare Botschaft von Fastboy in ihrem Song Beautiful Life. Felix und Lukas Hein aus Berlin schauen zurück auf die letzten Jahre und was sie daraus so gelernt haben. Der Song erzählt davon, dass man beim Großwerden manchmal unsicher ist. Freunde kommen und gehen, sich vieles verändert, aber dass die Hoffnung bleibt, dass am Ende alles gut zusammenpasst.
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1: Deutschland ist on fire für Sarah Engels. Die Queen hat sich beim Vorentscheid durchgesetzt und wird mit ihrem Lied Fire nun für uns zum Eurovision Song Contest nach Wien fahren. Und sie hat die perfekte Einstellung dafür.
2: Das ist die größte Chance meiner ganzen Karriere. Und ich weiß, dass von außen immer so super viel Druck gemacht wird. Und es wird dann immer so kritisch gesagt, ja, aber was ist denn, wenn du verlierst oder wenn du scheiterst? Und ich sage immer, wir leben ein einziges Mal. Warum soll ich Angst haben, irgendwas zu riskieren? Weil Angst ist, glaube ich, die falsche Einstellung. Ich freue mich so krass, dass ich dabei sein darf. Und ich werde mein Bestes geben für Deutschland. Und ja, ich hoffe, ihr seid alle mit dabei.
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1: Wir machen es uns gemütlich mit Bella Kay aus Texas. Ihr Song I Love It, I Love It, I Love It klingt super chillig, so wie man es aus dem Bedroom-Pop kennt. Das ist ein Musikstil, der oft einfach zu Hause im eigenen Zimmer entsteht und deshalb ganz entspannt, warm und ein bisschen verträumt rüberkommt. Genau diesen Vibe trifft Bella total. Sanfte Beats, gemütliche Melodien und eine Stimme, die sich anfühlt wie eine Kuscheldecke für die Ohren. I Love It, I Love It, I Love It wirkt damit wie ein kleiner Ruhemoment mitten im Alltag und ist perfekt, wenn ihr mal kurz abschalten und einmal tief durchatmen wollt.

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1: Topic lebt sein bestes DJ-Leben. Gemeinsam mit Superstar Becky G liefert uns Tobias Topic aus der Nähe von Düsseldorf ein Lied, das nach Sommer, Sonne, Strand und Wassermeloneneis klingt. Becky G ist eine amerikanische Sängerin, Tänzerin und Schauspielerin, die schon mit krassen Stars wie Pitbull und Bad Bunny zusammengearbeitet hat. Jetzt durfte auch Tobi mal mit ihr ins Studio und hat abgeliefert. Afro-House-Vibes und Latin-Einflüsse verwandeln bei Sorry Papi jede Hängematte in eine Poolliege und den Apfelbaum in eine Palme.
2: Hey, ich bin Topic.
0: Und Becky G. Sorry, Papi.

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1: Löchen! Auch wenn wir die Strafzettel hinter der Scheibe am liebsten zerknüllen würden, hat der Name Knöllchen damit wohl eher nichts zu tun. Früher schrieb der Beamte einfach ein Protokoll für den Falschfahrer. Im Rheinland rund um Köln spricht man gern in Verkleinerungsformen. Dort wurde das Protokoll zum Protokollchen. Und daraus hat dann der Volksmund das heute geläufige Knöllchen gemacht. Außerdem nennt man in Köln auch eine Kopfnuss Knöllchen. Ja, und so ein Strafzettel tut ja meistens auch ganz schön weh, wenn auch nur im Portemonnaie.
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1: Trick 17. Der Schweizer kennt ihn als Trick 77. In Finnland spricht man vom Trick 3 und in Frankreich vom System D. Klar ist nur eins, zur Herkunft gibt es viele Theorien. Von mathematischen Gleichungen bis zu einem Kartenspiel ist so ziemlich alles mit dabei. Genauso wie die Sage der Geldmünze aus Österreich. Angeblich gab es früher zwei Münzen, die fast identisch aussahen. Eine hatte den Wert 17, die andere einen geringeren. Wer es geschafft hat, die Münze mit dem geringeren Wert als 17er Münze einzusetzen, der hat also sprichwörtlich den Trick 17 angewandt.
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1: Das Leben immer so leben, als hätte es kein Ende. Das nimmt sich Shaboozy vor. Seine Musik katapultiert uns immer direkt in einen imaginären Saloon und gibt uns das Gefühl, länger wach zu sein, als unsere Eltern uns erlauben. Das ist auch in Born to Die nicht anders. Shaboozy ist ein Musiker aus den USA und bekannt dafür, Hip-Hop, Pop und Country zu mixen und daraus richtig tanzbare, gute Laune-Songs zu machen. Deswegen haben wir auch diesmal alle unsere Tanz-Cowboy-Stiefel an.
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1: Young Sam Paul und Anaïs knipsen den Frühling an. Ihr Song Art Attack klingt warm und ein bisschen verträumt und erzählt davon, wie sich im Leben vieles verändert, man sich aber innen trotzdem noch gleich fühlt. Young Sam Paul ist ein Rapper aus Baden-Württemberg. In seinen Songs geht es oft darum, erwachsen zu werden, seinen Platz zu finden und mit inneren Widersprüchen umzugehen. Die Münchnerin Anaïs ist bekannt für ihre sanfte Stimme und dafür, Gefühle in ruhige, schöne Melodien zu packen. Zusammen haben sie mit Art Attack einen perfekten Song für länger werdende Tage geschaffen.

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1: In den Wind schreiben. Viele weit verbreitete Redensarten haben ihren Ursprung in der Wetterbeobachtung und der Seefahrt. Genau wie etwas in den Wind schreiben. Denn den Wind kann man nicht festhalten, nicht anhalten. Er verfliegt. Deswegen gilt er als Sinnbild für Leere und für Verlust. Und auch für Vergeblichkeit. Denn wenn einer etwas in den Wind schreibt, dann hat er die Sache für verloren erklärt. Ha, dann kann er es auch gleich lassen.
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1: Scherben bringen Glück. Dieses Sprichwort ist seit Tausenden von Jahren bekannt. Allerdings sind mit Scherben ausschließlich Ton und nicht Glasscherben gemeint. Früher dienten Gefäße aus Ton als Vorratsbehälter. Und wenn diese gut gefüllt waren, dann bedeutete das Glück für den Besitzer. Außerdem existiert ein uraltes Ritual, wonach bei Opfergaben Schalen aus Ton zerschlagen werden, damit das Scheppern die bösen Geister verjagt. Und auch heute noch zerschmettert man beim Polterabend möglichst viele Waschbecken oder Toilettenschüsseln, um das Brautpaar vor Dämonen zu schützen. Also immer schön einen Besen bereithalten.
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1: Nico Santos arbeitet hart an seiner Lebenseinstellung. Ich werde immer 100 Gründe finden, um sauer zu sein, 1000 Gründe, um traurig zu sein, aber so will ich nicht leben. Das singt er im Song Optimist, während Nico gerade privat alle möglichen Nebenmissionen macht und dabei hier und da auch Geräusche für seine Songs einsammelt, hat er uns ein Lied dagelassen, das uns so lange Kraft und Zuversicht geben soll.
2: Der Song für alle, die gerade kämpfen, egal wie schwer es ist, gebt die Hoffnung nicht auf und versucht, das Gute zu sehen. Bleibt optimistisch.
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1: Fritzchen sagt: Oma, der Apfel schmeckt mir nicht. Hast du ihn auch gewaschen? Ja, sogar mit Seife.
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1: Olivia Rodrigo läuft im Schlafanzug im Schloss Versailles rum. Mit dem Lied Drop Dead beendet die Sängerin aus Kalifornien das Warten auf ihr neues Album You Seem Pretty Sad for a Girl So in Love. Passend zum Songtext des Liedes spielt das Musikvideo nachts in dem französischen Schloss. Olivia rennt da nicht nur im Pyjama mit ihrer pinken Gitarre durch die prunkvollen Hallen, die haben ihr sogar ein ganzes Bett hingebaut. Wild.
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1: Das ist mir peinlich.
2: Ich habe einen Klassenkameraden und mit dem bin ich eigentlich ganz gut befreundet, aber manchmal sagt er so Sachen, die halt nicht okay sind. Und da habe ich schon Fremdscham halt.
3: Manchmal finde ich die Politik sehr beschämend. Die behandeln sich ganz ehrlich auch manchmal echt wie Kleinkinder.
4: Wegen Klimawandel tut sich zurzeit auch nicht viel. Klar kann man das jetzt auch nicht in einem Jahr machen, aber ich finde das ziemlich peinlich für Europa allgemein, dass jetzt schon die Schüler demonstrieren müssen.
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0: Als Vorband von Nina Chuba hat Esther Graf uns gezeigt, wie sehr ihre Musik live fetzt. Ihr Song Dafür war es echt fühlt sich mit Gitarren, Schlagzeug und viel Energie passenderweise an wie ein kleines Konzert. Es geht um Momente, die vielleicht nicht perfekt waren, sich aber trotzdem richtig angefühlt haben. Im Juni könnt ihr dann mit der Österreicherin zusammen tanzen. Da spielt Esther ein Konzert im Steintor Varieté in Halle.
1: Hallo meine Lieben, was geht ab? Hier ist eure Esther.

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1: Mich begeistern ganz dolle Pferde, weil man dann auch sehr gut ausreiten kann mit denen und man die halt putzen kann.
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1: Was ist pink und rennt durch den Wald? Ein Schwein. Und was ist dick und weiß und rennt hinterher? Der fette Metzger.
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1: Teddy Swims ist Mr. Ich-Weiß-Alles. In seinem Song Mr. Know-It-All geht es darum, dass man oft schon vorher denkt, das klappt sowieso nicht und es dann gar nicht richtig versucht. Das kennt ihr vielleicht von Freundschaften oder beim Spielen in der Pause. Teddy Swims kommt aus den USA und ist für seine starke Stimme und seine ehrlichen Songs über Gefühle bekannt. Mit diesem Lied erinnert er uns daran, offener an neue Situationen heranzugehen.
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1: Ich find's doof, wenn wir jetzt eine Lernzielkontrolle schreiben und die eine Nummer, die haben wir nicht gelernt, dann ärgere ich mich halt.
2: Ich war mal 2 Tage nicht da, weil ich in Urlaub noch ein bisschen länger gemacht habe. Und da musste ich so viel nachholen und da saß ich manchmal noch bis 9:30 oder so.
1: Ich finde das blöd, wenn ich Hausaufgaben auf habe und die sind halt in Mathe zum Beispiel sehr schwer, dass ich die dann manchmal nicht hinkriege.
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1: Papa, was ist eigentlich ein Vakuum? Ich habe es im Kopf, aber ich komme nicht drauf.
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1: Wer hat dich gefragt? Sarah, Ben und Noel von Kika Live haben zusammen mit einem Musikprofi ihren eigenen Song gemacht und das in nur wenigen Wochen. Der Song setzt ein klares Zeichen gegen Hate, Ausgrenzung und Mobbing im Netz. Die drei machen darin Mut und zeigen, du darfst so sein, wie du bist und du bist wichtig. Niemand hat das Recht, dich online fertig zu machen oder kleinzureden. Entstanden ist ein richtig starker, gute Laune Song, der Spaß macht und Kraft

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1: Hey, ihr kleinen Superstars, heute ist euer Tag. Kindertag. Und zur Feier des Tages haben wir ein paar Überraschungspakete für euch klar gemacht. Zum Beispiel mit einem coolen T-Shirt, einem spannenden Buch oder lustigen Stickern. Was genau drin ist, verrate ich nicht, dann wäre es ja keine Überraschung. Aber wie ihr da rankommt, kann ich schon mal erklären. Ihr könnt kostenlos anrufen unter der Nummer 0800 688 6642 oder ihr schickt eine E-Mail an tweens@mdr.de. Ich freue mich auf eine pickepackevolle Sendung und einen Haufen Überraschungspakete, die ich an euch rausschicken kann. Ich bin Tiff, hi!

0: Madison Beer, Boy Shit habt ihr gehört. Und ich wette, einige von euch haben sich diesen Tag heute genauso dick im Kalender markiert wie ihren eigenen Geburtstag. MDR Twins live hier am Kindertag. Tiff ist am Start. Hello! Und heute dreht sich bei mir alles nur um euch. Um eure Ideen, eure Talente, eure verrückten Einfälle und die Dinge, die euch besonders machen. Los geht's mit einer Frage, die bestimmt jede Menge spannende Antworten bringt. Was treibt ihr eigentlich gerne so, wenn die Schule rum ist?
1: Hallo, mein Name ist Julius. Mein großes Hobby ist Segeln. Ich habe zu meinem Geburtstag sehr viel Segelsachen bekommen und auch ein Segelboot.
2: Also ich mag Fußball, weil man bei Fußball schon hinfallen kann.
3: Hallo, ich bin die Miller und ich habe zwei Hobbys. Also das eine Hobby ist Schwimmen und das zweite Hobby ist Leichtathletik. Das ist immer montags und mittwochs, aber meist gehe ich immer montags hin.
4: Mein Hobby ist Turnen, weil ich es einfach mag, zu springen und auch am Reck zu turnen. Das macht mir halt einfach riesig viel Spaß.
0: Wow, ihr habt echt einiges drauf und seid vor allem richtig sportlich aktiv. Segeln, Turnen, Fußball, richtig cool, richtig beeindruckend. Und wisst ihr was? Kindertag fühlt sich ja immer so ein bisschen an wie ein riesiger gemeinsamer Geburtstag für alle Kinder. Und zu einem Geburtstag gehören natürlich auch Geschenke. 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Also macht mit und lasst euch heute ordentlich feiern. Happy Kindertag!
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twice. Ein Tiger, der durch Dölzig spaziert und eine riesige Boa, die sich durch den Harz schlängelt. Na, da muss ja mächtig was schiefgelaufen sein. Grüße gehen raus, hier ist MDR Twins Live. Ja, und in der Twins-Zone sind tatsächlich Wildtiere als Haustiere gehalten worden. Sie sind entlaufen und haben dann natürlich mächtig für Aufsehen gesorgt. Also Wildtier als Haustier, das ist wirklich keine gute Idee, auch wenn es in manchen Bundesländern, wie zum Beispiel in Sachsen, nicht einmal verboten ist. Denn in den meisten Fällen leiden die Wildtiere in Gefangenschaft sehr. Sie brauchen viel Platz, spezielles Futter und vor allem eines, ihre Freiheit. Sie sind ja Wildtiere. In einer Wohnung oder im Garten können sie oft nicht so leben, wie sie es brauchen. Oft werden sie dann krank oder können sogar gefährlich werden. Wie zum Beispiel der Tiger, der in Dölzig ausgebrochen ist und dabei einen Menschen verletzt hat. Klar, das Tier war wahrscheinlich völlig überfordert und hatte Angst. Am Ende ist die Geschichte aber tragisch ausgegangen. Die Polizei musste den Tiger zum Schutz der Menschen erschießen. Aber das Tier kann ja eigentlich gar nichts dafür. Deshalb gilt, Wildtiere sind am besten dort aufgehoben, wo sie hingehören, nämlich in der freien Natur. Wenn wir sie erleben wollen, dann lieber in Wildparks oder in Filmen. Da sieht man auch, in welchem Lebensraum sie sich eigentlich wohlfühlen. In unsere Wohnzimmer gehören dann doch eher unsere sogenannten Stubentiger.

0: Geister. 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
1: Song des Sommers. Auf Dauerschleife. Ich rieche den nächsten Grammy. Das sind nur ein paar der aufgeregten Kommentare zur Kollaboration des Jahres auf Instagram. Tyler und Sarah Larsson. She Did It Again heißt ihr gemeinsamer Song und vereint Tylers sommerliche Beats und Sarahs Selbstvertrauen. Und eins kann ich euch sagen, Südafrika und Schweden haben noch nie so gut zusammen gevibed.
2: Hi, this is Sarah Larsson.
3: Hi, I'm Tyler.
2: Oh.

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Tom Gregory habt ihr gehört mit Glow in the Dark hier bei MDR Twins Live. Happy Kindertag hier am 1. Juni. Ich habe euch einen kleinen, spannenden Fakt mitgebracht über Kinder. Und zwar, ihr lacht bis zu 400 Mal am Tag. Das ist richtig krass, denn Erwachsene, jetzt im Vergleich, die lachen im Schnitt nur 15 Mal. Also, das ist total cool. Das solltet ihr euch unbedingt behalten. Und falls ihr euch gerade fragt, ihr habt natürlich auch in der kommenden halben Stunde wieder die Chance auf ein MDR-Tweens-Überraschungspaket. Wie ihr da rankommt, verrate ich euch auch gleich nochmal. Also bleibt dran. Und hier gibt's erstmal Fayan und Dalton mit Nicht verändert. Absoluter gute Laune-Song.

0: Heute geht es bei MDR Twins Live um den Kindertag, also um den Tag, an dem gefeiert wird, wie wichtig und besonders ihr seid. Es geht heute auch um ein Thema, das super wichtig ist, eure Rechte. Der Kindertag ist nämlich heute. Ja, und er soll uns auch daran erinnern, dass Kinder Rechte haben, zum Beispiel das Recht zu spielen, das Recht auf Bildung, das Recht darauf, sicher und gesund aufzuwachsen. Für viele von uns klingt das ganz selbstverständlich, aber leider ist das nicht überall auf der Welt so. Manche Kinder können nicht regelmäßig zur Schule gehen oder haben keinen sicheren Ort zum Aufwachsen. Deshalb wird am Kindertag auch darüber gesprochen, wie Kinder überall auf der Welt geschützt und unterstützt werden können. Denn wenn Kinder lernen, spielen und sicher aufwachsen können, haben sie später die Chance, ihre Zukunft selbst zu gestalten und den Beruf zu wählen, der ihnen Spaß macht. Und genau deshalb haben wir euch gefragt, was möchtet ihr denn später einmal werden?
1: Also mein früherer Wunschberuf war theoretischer Physiker und jetzt will ich momentan Anwalt werden, weil ich das Recht der Leute wichtig finde fürs soziale Verhalten. Also anstrengend wird es vielleicht sogar auch, aber ich habe da Vertrauen in mich.
2: Ich habe mir überlegt, was mit Kindern oder mit Menschen zu machen. Also wie Therapie oder so, denen zu helfen halt.
3: Also aktuell noch nicht, aber ich will Abitur machen, damit ich, sage ich mal, eine größere Reichweite zu Berufen und alles habe. Also am liebsten würde ich irgendwas mit Tieren schon machen, wegen ich mag Tiere sehr doll.
4: Also ich weiß es ehrlich gesagt noch nicht, aber ich habe halt sowas wie was mit Kindern drüber nachgedacht, also so Kindergärtnerin oder irgendwas mit Tieren. Ja, ich lasse mich einfach mal überraschen, was es noch so gibt für Berufe.
0: Ja, das klingt gut. Und Moderator oder Moderatorin kann ich auch sehr empfehlen. Euch steht die ganze Welt offen und so wie das klingt, habt ihr schon jede Menge spannende Ideen für eure Zukunft. 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Hier gibt's Robin Schulz mit Ambers für euch für einen entspannten Nachmittag hier mit MDR Twins Live.

0: Ey, eben habe ich euch ja noch nach euren Berufswünschen gefragt und jetzt habe ich einen kleinen kurzfristigen Vorschlag für ein Schnupperpraktikum. Wenn ihr schon mal davon geträumt habt, hinter die Kulissen eines echten Zoos zu schauen, Tiere zu füttern und spannende Abenteuer zu erleben, dann habe ich jetzt genau das Richtige für euch. MDR Twins Life ist für euch am Start und für die 5. Staffel von Elefant, Tiger und Kids werden gerade neue Tierfans gesucht. Mitmachen können alle zwischen 14 und 17 Jahren, die Tiere lieben, gerne draußen unterwegs sind und auch mal mit anpacken wollen, selbst wenn es ein bisschen schmutzig oder eklig wird. Stella war in einer der ersten Staffeln dabei und erzählt mal ein bisschen, wie es war.
1: Das ist wirklich total cool, weil wir auch wirklich extrem viel Neues über die Tiere und über den Zoo dazulernen und das einfach eine einmalige Chance ist.
0: Oh, das klingt nach sehr viel Spaß. Die Dreharbeiten starten voraussichtlich im Herbst und dauern dann insgesamt 3 Wochen, aber verteilt über mehrere Monate. Online findet ihr alle Infos zur möglichen neuen Staffel von Elefant, Tiger und Kids. Aber wenn ihr Bock habt, euch zu bewerben, dann macht das unbedingt noch heute. Heute läuft nämlich die Frist ab. Also schiebt es nicht auf, sondern fragt vielleicht mal eure Eltern oder größeren Geschwister, ob sie euch helfen können. Und bewerbt euch gleich jetzt. Solange gibt's bei mir Lina. Mit für immer hier bei MDR Tweens Live.

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1: Bereit für eine Reise in die Vergangenheit? Der Bielefelder Sänger Montez nimmt uns in seinem neuen Lied »Wenn du mich fragst« mit in seine schönsten Kindheitsmomente. Er erzählt von Abenteuern mit Freunden, Spielen draußen, ganzen Welten aus Kreide und davon, wie leicht sich damals alles angefühlt hat. Der Song macht richtig Lust, direkt selbst loszulegen.

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0: My, oh my. Ava Max habt ihr gehört.
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0: Um 17 Uhr, also um 5. In Gardelegen haben wir 24 Grad, in Dresden 21 und in Erfurt im Moment 20 Grad. Morgen gibt's Sonne und Wolken und am Nachmittag kann's auch noch mal ein bisschen regnen bei 23 bis 27 Grad. Die nächsten Tage dann ein bisschen kühler mit einer Mischung aus Sonne und Wolken und am Mittwoch auch ein bisschen Regen.
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0: Ich habe euch ja gerade erzählt, dass Kinder, also ihr, ungefähr 400 Mal am Tag lachen. Das ist richtig viel und cool. Und ich habe gedacht, wir setzen zum Kindertag heute einfach noch einen drauf und habe euch einen kleinen Witz mitgebracht. Pass auf. Was sagt der große Stift zum kleinen Stift? Wachsmalstift.
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0: Sahide war das mit La Bubu Freestyle. Und am Muttertag gibt's eine extra Portion Liebe für Mama. Am Vatertag gehen wir Papa vielleicht ein bisschen weniger auf die Nerven. Und heute, da ist Kindertag. Und der Tag gehört ganz euch. Lasst euch feiern und feiert auch eure Besties. NDR Twins Live hier, hello. Und ich meine da ganz konkret eure besten Freundinnen und Freunde, die, mit denen ihr auf dem Schulhof lacht, Geheimnisse teilt, Abenteuer erlebt oder einfach jede Menge Quatsch macht. Und wir haben euch gefragt, was macht eure besten Freunde eigentlich so besonders?
1: Ich habe 6 beste Freundinnen und die sind eigentlich alle sehr nett und hilfsbereit.
2: Dass sie immer für mich da ist.
3: Dass sie sehr witzig ist. Sie ist auch sehr nett.
4: Ich habe jetzt nicht ganz genau so beste Freunde, die ich so am meisten mag. Aber meine Freunde sind sehr hilfsbereit, sehr lustig und auch sehr nett.
5: Also sie wollen gern mit mir spielen und mir macht es eigentlich auch sehr Spaß, mich mit denen zu treffen.
6: Die spielen gerne mit mir und wir haben ganz viel Spaß.
2: Also sie ist immer für mich da und ich kann mit ihr über alles reden und ja, sie hilft mir auch immer.
0: Voll schön, da höre ich doch sofort. Gute Freunde sind was ganz Besonderes. Sie sind da, wenn man sie braucht, bringen einen zum Lachen und machen auch doofe Tage mal ein bisschen besser. 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Wir drücken euch die Daumen und wünschen euch und euren Freundinnen und Freunden einen großartigen Kindertag. Jetzt mit Kygo, Zach Abel und Nile Rodgers for life.

0: In Magdeburg gab es am Wochenende wohl das niedlichste Wettrennen überhaupt. Ein Dackelrennen. Tag hier bei MDR Twins Live. Tiff ist am Stissel und mein Lieblingsthema Hunde. Über 250 Dackel sind dabei gegeneinander im Wettbewerb angetreten. Auf einer 40-Meter-Strecke durften sie zeigen, wer der oder die schnellste ist. Ich wäre ja so gern dabei gewesen, weil wie niedlich ist das bitte? Bevor es losging, mussten die Dackel übrigens erstmal zum Tierarzt und sich durchchecken lassen. Nur wenn der Tierarzt grünes Licht gegeben hat, durften sie auch ins Rennen gehen. So auch Dackel Charlie. Seine Besitzerin freut sich mindestens genauso sehr wie er.
1: Charlie rennt einfach wie ein Ochse. Er liebt es zu rennen und ja, er springt ja fast mehr, als dass er rennt. Also wie so ein Rehbock. Wir sind total aufgeregt und gespannt.
0: Niedlich. Meistens treten 6 Dackel gegeneinander an und die schnellsten kommen dann ins Finale. Viele Besitzer haben mit Leckerlis und Spielzeug an der Ziellinie gewartet, um ihre 4-beinigen Freunde zu motivieren. Aber Charlie brauchte nur eins.
1: Mama. Einfach nur Mama vorne auf der anderen Seite. Also gar keine Leckerlis. Bei Charlie zählt einfach nur Mama auf der anderen Seite, weil er ist total Mamasündchen.
0: Cute. Meine Hündin liebt Leckerlis. Also die wäre bei Essen sofort am Start gewesen. Charlie hat sein Rennen dann sogar gewonnen. Ins große Finale hat er es am Ende zwar nicht geschafft, aber ich glaube, das war ihm ziemlich egal, weil die Leckerchen, die gab es trotzdem. Fast

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1: Manchmal passiert etwas Peinliches oder Chaotisches, zum Beispiel auf dem Schulhof, und man wünscht sich einfach nur jemanden, der zu einem hält. Genau darum geht es im neuen Song At The Party von Levent Geiger. Um Freundschaft und Zusammenhalt, egal was schief geht. Levent kennt ihr vielleicht noch von Kika Dein Song? Heute macht der Münchner Musik für die ganze Welt. In seinem Lied zeigt er, auch wenn jemand einen Fehler macht, kann man trotzdem füreinander da sein.

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0: Ariana Grande habt ihr gehört mit Yes And hier bei MDR Twins Live. Und Happy Kindertag wollte ich euch nochmal wünschen. Zur Feier des Tages habe ich in der letzten halben Stunde jetzt nochmal ein kleines Überraschungspaket für euch am Start. Zum Beispiel mit einem coolen T-Shirt oder einem spannenden Buch oder lustigen Stickern. Was genau drin ist, verrate ich euch nicht, dann wäre es ja keine Überraschung. Aber wie ihr da rankommt, kann ich ja schon mal erklären. Ihr könnt kostenlos anrufen unter der 0800 688 6642 oder ihr schickt einfach eine E-Mail an tweens@mdr.de. Bin mit beidem fein. Young Pep spiele ich euch jetzt erstmal mit Kopfkino. Danach kommen noch die Imagine Dragons mit Follow You. Und dann geht's los. Dann schenke ich euch das Überraschungspaket. Ich
1: laufe.

0: Wie versprochen waren das die Imagine Dragons mit Follow You hier bei MDR Twins Live. Zum Kindertag haben wir heute bereits euch gefeiert, an eure besten Freundinnen und Freunde gedacht und auch über eure Rechte gesprochen. Aber haben wir vielleicht noch jemanden vergessen? Na klar, eure Geschwister. Okay, manchmal möchte man es nicht zugeben und manchmal können sie auch ganz schön nerven. Aber ganz ehrlich, oft sind sie auch die Menschen, mit denen wir die meisten Abenteuer erleben, die lustigen Erinnerungen sammeln und die einen schon irgendwie das ganze Leben lang kennen. Deshalb sind wir heute am Kindertag mal besonders nett zu unseren Geschwistern und wir wollten von euch wissen, was mögt ihr an euren Geschwistern besonders?
1: Ich habe eine kleine Schwester, wenn man mit ihr spielt, manchmal zum Beispiel Murmelbahn oder so, dann macht es auch noch Spaß.
2: Meine eine Schwester ist jetzt ausgezogen und das ist eigentlich sehr schön, weil ich die jetzt öfters mal besuchen kann.
3: Sie nerven schon ziemlich oft, aber manchmal ist es auch einfach, ja, toll, Geschwister zu haben.
4: Ich finde meine Schwester toll und ich habe sie auch ganz sehr lieb, weil ich mit ihr halt einen Quatsch machen kann und die es auch versteht und die einfach die beste Schwester ist.
0: Voll schön. Klar, Geschwister können zwar manchmal anstrengend sein, aber meistens wollen wir sie doch irgendwie nicht missen, ne? Und weil heute Kindertag ist, haben wir natürlich auch noch ein Geschenk für euch. 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Ruft uns kostenlos an unter der 0800 688 6642 oder schreibt eine Mail an tweens@mdr.de und mit ein bisschen Glück gehört das Überraschungspaket schon bald euch. Drückt ganz doll die Daumen. Und wenn ihr heute besonders lieb seid, dann teilt ihr euren Gewinn vielleicht sogar mit euren Geschwistern oder euren besten Freunden.

0: Heute ist Kindertag, lasst euch feiern. Mit Filmschauen und Popcorn könnt ihr das natürlich auch machen. Unser Streaming-Tipp heute dreht sich um Sommer, Sonne und Feriengefühl. Der Sommer, als ich fliegen lernte, heißt der Film und ist kostenlos in der ARD-Mediathek.
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0: In dem Film geht es um die 12-jährige Sophia. Die wollte eigentlich coole Ferien mit ihrer Freundin verbringen. Stattdessen muss sie mit ihrer super strengen Oma auf eine kroatische Insel.
2: Sophia, zieh dein T-Shirt runter, sonst erkältest du dich. Das fehlt mir noch, dass du im Urlaub einen fiesen Durchfall kriegst. Riechst du die Kiefern? Das ist der Duft meiner Jugend, Kleines.
3: Guten Tag, Tante Lutze.
4: Hier riecht es ja immer noch nach Schimmel.
2: Sie liebt Tiere und auch die Natur. Stimmt doch, oder, Sophia?
5: Hier, Kleines.
6: Oh je, Sophia, du bist ja ganz rot. Cremt Oma dich nicht richtig ein?
3: Doch, ständig. Und sie nörgelt nur. Diese Fototerroristin versaut mir noch jedes einzelne Selfie. Ich wohne in einem Zwergenhaus. Ich habe kein Internet und keine Freunde. Ich bin die Gefangene meiner eigenen Großmutter.
0: Ja, aber dann passieren plötzlich richtig spannende Sachen. Sie verliebt sich zum ersten Mal, erlebt Abenteuer und entdeckt sogar ein großes Familiengeheimnis. Wenn ihr das lüften wollt, könnt ihr euch den Film kostenlos anschauen. Der Sommer, als ich fliegen lernte, findet ihr aktuell in der ARD-Mediathek.
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1: Wo Felix Jehn draufsteht, steckt was Tanzbares für uns drin. Felix Jehn hat sich für den neuen Song Boy You Turn Me mit Cascada zusammengetan. Die kennt ihr vielleicht von großen Dance-Hits von euren Eltern. Die Idee zum Song kommt von dem alten Disco-Hit, der gerade durch eine Serie wieder total beliebt geworden ist. Und jetzt haben Felix Jehn und Cascada daraus einen coolen neuen Ohrwurm gemacht. Also Platz machen, Kopf frei kriegen, denn dieser Song bringt garantiert Bewegung in euren Tag.

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1: Hallo, hier ist MDR Twins mit Na und. Das ist eure Sendung bei MDR Twins für ein Miteinander. Eine Sendung, die Verständnis füreinander schafft. Hier stellen wir euch Kids und Jugendliche vor, die aus ihrem Leben erzählen. Zum Beispiel, wie es ist, im Rollstuhl Fußball zu spielen oder blind Klavier. Und heute bin ich in Dresden und treffe Jakob. Er wird heute 9 Jahre alt, es ist sein Geburtstag und deswegen mega, mega toll, dass er da ist. Hallo!
2: Hallo!
1: Jakob hat uns geschrieben über sich selbst, dass er ein Sharky ist. Was es damit auf sich hat und warum wir heute in Dresden an einem ganz besonderen Ort sind, erfahrt ihr in der nächsten Stunde hier in der Sendung Na und. Ich bin Ivy und jetzt gibt's erstmal Musik von Topic. All or Nothing.
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0: Herzlich willkommen zu MDR Tweens. Na und, ich bin's Ivi. Hi, und ich bin heute in Dresden. Und neben mir sitzt der Jakob, 9 Jahre alt. Hallo.
1: Hallo Ivi.
0: Hallo Jakob, schön, dass du da bist. Ja, und wir beide sitzen nebeneinander, weil du das initiiert hast. Du hast uns geschrieben, eine Mail. Die Mail geht an tweens@mdr.de, dass du richtig große Lust hast, mal in der Sendung mit dabei zu sein, ne?
1: Ja, voll gerne.
0: Und da siehst du, rucki zucki, und schon bin ich da und schon machen wir eine neue Folge MDR Tweens. Na und, du hörst also gerne MDR Tweens. Warum?
1: Weil hier es toll einfach ist und gibt es ja auch viele Sendungen, zum Beispiel MDR Tweens. Na und, oder halt hier MDR Tweens Klassik.
0: Ah, du meinst die Sendung MDR Tweens Clara, wo in jeder Folge eine Komponistin oder ein Komponist vorgestellt wird, wie Clara Schumann oder Beethoven oder so.
1: Ja, und viele, viele andere weitere spannende Sendungen, und darum mag ich halt MDR Tweens.
0: Und was hast du bei MDR Tweens na und schon alles gehört?
1: Dass man zum Beispiel nie aufgibt. Man kann halt auch mit vielen Behinderungen oder halt Einschränkungen Sachen machen, wie Rollstuhl fahren und dabei Fußball spielen.
0: Wie der Daniel, auch aus Dresden, ja.
1: Oder halt Volleyball, sitzen.
0: Der Tom.
1: Ist auch nicht gerade einfach. Ich hätte auch gut, wenn man lange Arme hat für dieses Spiel. Wäre aber für mich leider nichts, weil ich habe ja eine Einschränkung am Arm.
0: Ja, da sprechen wir noch in dieser Folge drüber.
1: Es gibt hier noch einen, der ist blind und spielt Klavier.
0: Das ist der Schien. Ich habe den Eindruck, du hast schon alle Folgen von der und gehört.
1: Ja.
0: Wird also Zeit, dass eine neue entsteht, und zwar mit dir, ne?
1: Ja, möchte ich unbedingt mal hören, mich selber. Mein Papa hat nämlich gesagt, ich klinge anders, wenn ich mich selbst höre, aber für die anderen nicht.
0: In der Wissenschaft ist das auch so. Du musst dich circa 50 Mal selber hören, bis du merkst, ah, das ist meine Stimme. Ja, aber du kannst dich dann auf jeden Fall anhören. Und hör mal, Jakob, das ist ja auch wirklich eine ganz besondere Sache. Also so einen Geburtstag habe ich ja auch noch nie gefeiert. Ja, ich treffe dich hier in Dresden. Wir machen eine Folge MDR Tweens. Na und, was dein Wunsch ist. Und du hast heute auch noch Geburtstag.
1: Also ist das ja ein perfektes Geburtstagsgeschenk.
0: Ja, und deswegen spielen wir jetzt einen deiner Lieblingssongs. Und zwar?
1: Deine Freunde Schokolade.
0: Jetzt kommen deine Freunde mit Schokolade für Jakob und für euch alle hier bei MDR Tweens. Na und?
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0: MDR Twins ist das mit einer und ich bin's, Ivy. Hi, ich treffe heute Jakob aus Dresden. Er hat uns gemeldet, dass er super gerne mal in dieser Sendung mit dabei sein möchte, was er jetzt an dieser Stelle ist. Und er hat uns geschrieben, dass er ein Sharky ist. Hallo Jakob.
1: Hallo, wir reden gleich, was er ein Sharky ist.
0: Was genau ist denn ein Sharky?
1: Also das sind Kinder, die halt wie einen Schlaganfall haben. Was ein Schlaganfall ist, das hört ihr jetzt. Ein Schlaganfall ist, also ihr müsst euch vorstellen, da ist ein Blutgefäß, da fließt irgendwie so ein Blutball und der hat bei mir etwas im Gehirn verstopft, eine wichtige Ader. Und darum habe ich halt den Schlaganfall bekommen.
0: Wie alt bist du da gewesen, Jakob?
1: Etwa eine Stunde oder so.
0: Eine Stunde alt.
1: Also umherum um die Geburt.
0: Und wann ist das aufgefallen, Jakob, dass du einen Schlaganfall als Baby hattest?
1: Nach 10 Tagen.
0: Und welche Folgen hat das denn für dich und deinen Körper?
1: Also meine rechte Hand ist gelähmt, aber halt, das stört mich eigentlich kaum im Alltag. Mein Fuß wurde halt auch betroffen, aber mein Körper hat es wieder hingekriegt, dass ihm es wieder gut geht, aber meine Hand leider nicht.
0: Jakob, deine rechte Hand ist gelähmt oder dein rechter Arm komplett. Wie ist das?
1: Ja, mein rechter Arm ist komplett von der Schulter bis zu den Fingerspitzen gelähmt. Aber halt mein Arm fühlt sich gar nicht an, nur meine Hand. Ja, das fühlt sich an wie ein Skihandschuh, der so dünn ist, aber halt trotzdem sehr, sehr mir stark ist. Ich kann meine Hand nicht zumachen, also wie zum Beispiel, ich kann die nicht flach machen. Also ich kann die flach machen, aber ich kann die dann nicht hier zusammen machen, die Finger. Das ist halt sehr, sehr schwer.
0: Was ist besonders schwierig nur mit einer Hand?
1: Schnürsenkel binden. Das ist sehr, sehr schwierig.
0: Und deinem rechten Bein geht es wieder gut, sagst du?
1: Ja, aber trotzdem stolpere ich viel, wenn ich K.O. bin. Darum habe ich auch viele Wunden.
0: Aktuell hast du auch eine Schürfwunde an deinem rechten Knie, ne?
1: Ja, erst gestern passiert.
0: Wobei?
1: Beim Fußballspielen.
0: Es ist eins deiner Hobbys.
1: War mal eins meiner Hobbys.
0: Fußball ist mal dein Hobby gewesen und dein aktuelles Hobby ist nämlich Tauchen.
1: Also hier, da machen wir 1 Stunde lang unter Wasser zur Erwärmung 6 Bahnen schwimmen. Mit Übungen Streckentauchen gibt es. Da müssen wir so lange tauchen, wie es geht, ohne Atemflasche. Dann gibt es noch manchmal Atemflaschentauchen und halt viele Spiele unter Wasser.
0: Und da bin ich nämlich heute mit dabei. Und jetzt gerade sitzen wir schon sozusagen zum Geburtstagspicknick mit dir und mit deiner Mama hier vor der Schwimmhalle in Dresden-Klotsche. So ein bisschen raus, viel Natur drumherum. Wir haben auch schon ein paar Grashüpfer gesehen.
1: Ja, eigentlich toll hier.
0: Und vor allen Dingen ist es toll, dass wir heute mit dir diese Folge hier machen dürfen. Also ich, Ivy, an deinem Geburtstag.
1: Ja, voll toll.
0: Gleich sprechen wir mit Jakobs Mama, mit Nadja. Sie erzählt uns, wie damals bemerkt wurde, dass Jakob einen Schlaganfall erlitten hat. Und das ist gar nicht so selten, dass Babys, Kinder, Jugendliche so etwas bekommen. Mehrere 100 im Jahr sollen es sein. Und vorher gibt's noch Musik von Ava Max und Torn bei MDR Twins. Na und?

0: Hier ist MDR Twins mit Na und. Liebe Grüße aus Dresden von Ivi und von Jakob, der neben mir sitzt. Hallo.
1: Hallo Ivi.
0: Jakob hat mich eingeladen, uns von MDR Twins, na und, ihn in Dresden besuchen zu kommen. Heute erfahren wir, wie Jakob damit lebt, dass er als Baby einen Schlaganfall erlitten hat. Mit 10 Tagen hat man das festgestellt. Und ja, Schaki, Jakob, magst du uns das nochmal kurz und knapp erklären, was das ist?
1: Schaki sind nur Kinder, die einen Schlaganfall hatten, ne? Und zum Teil auch etwas größerer als ich, aber mit vielen befreundet bin ich.
0: Also du hast darüber auch schon Freunde und Freundinnen kennengelernt, ja?
1: Ja, das hab ich.
0: Und neben dir sitzt deine Mama, das ist die Nadja. Hallo Nadja.
2: Hallo Ivi.
0: Wie ist euch das aufgefallen, dass euer Sohn einen Schlaganfall erlitten hat, weil es gar nicht immer so schnell oder überhaupt diagnostiziert wird, ne?
2: Ja, wir hatten das Glück, dass wir nach Jakobs Geburt eben in der Klinik waren und nach einem etwas holprigen Start durfte ich ihn dann endlich stillen und beim Stillen hat er gekrampft und so ging damals die Diagnostik los, dass man geschaut hat, woran lag es und irgendwann stand er dann fest, ach herrje, der Jakob hatte einen Schlaganfall.
0: Und wie hat sich dann das damals schon bemerkbar gemacht?
2: Erstmal noch gar nicht, weil die Motorik bei Babys noch ganz anders ist. Aber als er ein bisschen älter wurde, hat man dann schon gemerkt, er nimmt den rechten Arm weniger, er braucht für manche Sachen länger. Aber er hat alles erreicht, was es zu erreichen ging. Und genau, und bei Kindern ist es generell schwierig zu sagen, wie sich das äußert, weil sich das Gehirn noch entwickelt und alles möglich ist.
0: Jetzt hat Jakob ja heute Geburtstag, er wird 9 Jahre alt und ja, also er sitzt putzmunter zwischen uns. Ihm geht's aktuell gut, oder?
2: Ja, also ich glaube auch, ihm geht es sehr gut und wir sind jeden Tag auch unglaublich dankbar, dass es ihm heute so gut geht und er so unbeschwert und glücklich lebt und ja, einfach ein aufgeweckter, kleiner, freundlicher Kerl ist.
0: Und wenn man Schlaganfall und Kinder oder Babys zusammenbringt, dann schrecken einige so zusammen oder zucken zusammen und sagen so, hä, das ist doch was für ältere Menschen. Ist aber gar nicht so, denn damit ist Jakob gar kein Einzelfall, ja? Und ihr lernt auch Menschen kennen, denen es ähnlich geht mit ihren Kindern.
2: Genau, wir sind in einem Schlaganfallverein, die Schaki e.V. und da sind alle Kinder deutschlandweit, zumindest die, die wollen, vertreten. Und es ist eine recht große Gruppe und man ist manchmal ganz schön erstaunt, wie viele Kinder es betrifft, die tatsächlich einen Schlaganfall hatten. Und leider muss man auch sagen, dass die Dunkelziffer noch viel größer ist.
0: Ja, bei Jakob ist es so, also er kann seinen rechten Arm nicht so richtig gut benutzen, ne? Ist der gelähmt?
2: Genau, der Jakob hat eine Lähmung im rechten Arm. Man muss sich das so vorstellen, er beschreibt das selber immer wie, als hätte er einen Handschuh an, einen Skihandschuh. Und das rechte Bein ist auch betroffen, aber das merkt man hauptsächlich nur, wenn er müde ist, weil er viel stolpert oder das Gleichgewicht nicht halten kann. Genau, aber ansonsten gibt es noch so ein paar andere Dinge, Konzentration, manchmal auch so ein bisschen Aussprache, wo man jetzt nicht weiß, liegt es einfach daran, dass er ein kleiner Junge ist oder liegt es am Schlaganfall?
0: Und was würdest du sagen, was geht bei ihm und was geht nicht?
2: Also ich glaube, Jakob ist so, geht nicht, gibt's nicht. Er probiert alles aus. Manchmal mit einigen Blessuren. Also wir sind regelmäßig Gast in der Uniklinik mit Platzwunden oder mit Verletzungen, weil der Jakob sich viel zutraut und eigentlich auch alles macht. Wenn es einen Endgegner gibt, dann ist das Reißverschluss und Schnürsenkel.
1: Schnürsenkel sind doof.
0: Das kann ich mir vorstellen, weil zum Schnürsenkelbinden, da benutzen die meisten Menschen eben beide Hände, ne? Und ja, wenn die rechte Hand dann da nicht mitmacht, dann ist das schon ganz schwierig. Nun hat der Jakob ja ein ganz besonderes Hobby, Tauchen. Da würde man jetzt auch erstmal denken so, Moment mal, Tauchen?
2: Ja, die Alternative war E-Gitarre oder Skateboard. Da finde ich Tauchen schon ganz okay.
0: Ja. Und ich bin super gespannt, wie gleich das Tauchtraining wird. Jakob, da nimmst du mich dann mit in die Halle, ja?
1: Ja, das mache ich.
0: Und solange bleiben wir jetzt noch vor der Halle sitzen und picknicken schön weiter. Und ja, bis gleich hier bei MDR Twins. Na und?
1: Bis gleich.

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1: Happy Birthday to you. Happy Birthday to you. Hier ist MDR Twins. Na und? Mit Ivy und einem Geburtstagskind. Und zwar der Jakob. Der wird heute 9. Hallo.
2: Hallo Ivy. Also, ich bin heute vor etwa 9 Jahren geboren worden. Darum ist es mein Geburtstag.
3: Und da hast du dir so gedacht, das wäre ja mal gar nicht schlecht, heute eine Na-Und-Sendung aufzunehmen.
2: Ja, das ist eigentlich nicht so schlecht.
1: Da ist schon mal ein Wunsch mit in Erfüllung gegangen. Und hast du denn noch weitere tolle Geschenke bekommen?
2: Ich habe Lego bekommen, dann habe ich noch ein Kuscheltier bekommen, so eine Krake. Und ich habe 2 Bücher bekommen und ein Terrarium, weil ich als Haustier möchte ich nämlich Schnecken. Schnecken sind eigentlich ganz gute Haustiere. Die kann man nämlich sehr, sehr gut halten. Gutes Haustier für Kinder, die noch kein Haustier hatten. Man braucht nur ein Terrarium, ein bisschen Laub, Erde und Kräuter und anderes Futter und Wasser.
1: Das sind dann so ganz große Schnecken?
2: Ja, in etwa sind die so groß wie ein Tennisball. Ihr müsst euch so vorstellen, die Achatschnecke wird bis zu 20 cm lang und sie wiegt etwa so 500 Gramm, also so viel wie 2 Butterstückchen.
1: Die Schnecken kommen bald. Haben die denn schon Namen?
2: Garfield und Gary.
1: Worauf beziehen sich die Namen?
2: Auf SpongeBob und Garfield.
1: Ihr seid eine sehr musikalische Familie, ist das richtig?
2: Ja, das ist richtig. Also meine Mama spielt Weithorn, darum spiele ich jetzt Weithorn, das ist viel größer. Das ist auch auf dem Postzeichen abgebildet und das spiele ich halt seit ein paar Wochen.
1: Seit ein paar Wochen. Und kannst du schon ein Stück darauf spielen oder hast du dir ein ganz besonderes Stück vorgenommen, was du auf deinem Waldhorn spielen möchtest?
2: Ja, von Star Wars. Hier, da, das hier, was häufig ist.
1: Warte mal, geht das so?
2: Da.
1: Ah, jetzt habe ich's. Das möchtest du auf deinem Waldhorn spielen?
2: Ja. Hab heute ein Star Wars im Heft bekommen. Alle Lieder von Star Wars im Noten aufgeschrieben sind.
1: Ganz große Klasse, oder?
2: Ja, das ist ganz große Klasse.
1: Superschön. Ich freue mich sehr, dass du heute mit dabei bist hier bei MDR Twins. Na und? Und gleich gehen wir in die Schwimmhalle. Und ich bin bei eurem Tauchkurs mit dabei.
2: Man muss ja schon schwimmen können, aber wir schwimmen ganz schön oft, ganz schön viel.
1: Ja, ich freue mich. Bis gleich, Jakob.
2: Bis gleich.
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0: hier ist Andrea Schwienzner und ich bin Jakob. Ich habe eine kleine Einschränkung. Hier, mein rechter Arm ist irgendwie gelähmt. Ich habe einen Schlaganfall als Baby erlitten.
1: Und ich bin Ivi. Wir sitzen hier vor der Schwimmhalle Klotsche, hinten am Flughafen Dresden raus, weil du hier regelmäßig tauchen gehst.
0: Jo.
1: Ich bin ja auch gleich bei eurem Training mit dabei. Jakob, warum tauchen? Was gibt dir das? Was für ein Gefühl hast du dabei?
0: Wasser ist mein Element. Das habe ich ja herausgefunden. Ich bin im Wasser sehr beweglich. Ich kann halt gut schwimmen, kann auch tauchen und halt, mir macht es einfach Spaß, im Wasser zu spielen oder halt Aufgaben zu erledigen. Tauchringe zum Beispiel machen wir manchmal, müssen wir ohne Taucherbrille holen, machen wir Augen auf, manche machen auch Augen zu, die tasten sich halt voran. Aber ich habe auch früher Augen zugemacht, aber jetzt habe ich einmal Augen aufgemacht im Schulschwimmen und dann mache ich es jetzt immer wieder mal.
1: Schön, dass wir gleich zusammen tauchen gehen, also du tauchst und ich gucke zu. In Ordnung?
0: Ja, das ist in Ordnung. 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

0: Ja. Das ist ein besonderer Bau. 1935 gebaut worden und denkmalgeschützt. Er ist braun und auf der Fassade seht ihr Athleten, die Speerwurf machen. Eine andere Disziplin stellen wir euch heute vor: Tauchen. Einmal in der Woche trainiert hier der Tauchclub Dresden Mitte. Mit dabei Jakob. Er ist 9 Jahre alt und weil er direkt nach seiner Geburt einen Schlaganfall erlitten hat, ist sein rechter Arm gelähmt. Also er hat eine spastische Lähmung. Das bedeutet, dass er den nur sehr eingeschränkt nutzen kann. Wir gehen jetzt rein in die Schwimmhalle. Die Kinder ziehen sich um und dann wird geschwommen und getaucht. Die Schwimmhalle Klotsche in Dresden ist ja wie ein ganz typisches Schwimmbad. Es riecht nach Chlor. Es ist tropisch warm, etwas feucht, hohe Fenster. Und der Jakob ist da. Hallo.
1: Hallo.
0: So, was braucht man jetzt alles zum Tauchen? Was sind die Utensilien?
1: Wir brauchen Schnorchel, 2 Flossen, eine Taucherbrille und ein Handtuch. Und wir schwimmen zur Erwärmung manchmal richtig viel. Das macht eigentlich richtig viel Spaß.
0: Ja, dann mal los, ne? Und mit Jakob sind noch 4 weitere Kinder da. Mit ihnen zusammen macht er das Tauchtraining. Und Trainerin Uli ist auch da. Sie steht schon am Beckenrand.
2: Jakob, Bahn 1, okay?
0: Und dann geht's auch schon los mit 2 Bahnen Brustschwimmen zur Erwärmung.
2: Wie im klassischen Schwimmverein, erstmal Bahnen schwimmen. 25 Meter Bahn zum Warmwerden. Und nach 2 Bahnen erwärmen, werden die Flossen angelegt, die Taucherbrille. So, wie sitzt denn die Taucherbrille besonders gut?
1: Über die Ohren, damit keine hier Hundeohren sind, also hier Hasenohren, wie auch immer man das nennt. Und das ist einfach gut.
2: Und die Flossen kommen jetzt auch noch dran?
1: Ja, die muss unten dran ein bisschen.
2: Und kannst du dich damit gut bewegen?
1: Ja.
2: So, mit den Schwimmbrillen und den Schwimmflossen jetzt 2 Bahnen Rücken. Jakob, das ist total großartig. Ich habe gesehen, Rückenschwimmen, da kannst du deine Arme mit bewegen, ne? Mit den Armen quasi kraulen.
1: Ja, das kann ich.
2: Wie geht das denn, dass du deinen rechten Arm auch so toll mitbewegen kannst? Macht das Wasser was?
1: Also ja, Wasser habe ich halt eine gute Grundlage und ich fühle mich einfach im Wasser halt ziemlich gut wohl.
2: Was ist das für ein Gefühl im Wasser jetzt?
1: Also ich liebe Wasser, es ist schön feucht. Unter Wasser ist es halt auch toll und über Wasser auch. Ich mag es einfach im Wasser zu sein.
0: Wir haben kaum Zeit zu reden, denn das Training geht zackig weiter.
3: 2 Bahnen, Maul, nur Beine. Ordentlich lang machen.
2: Uli, du bist die Trainerin, du machst das schon ganz lange, dass du Kinder in Tauchen trainierst.
4: Ja, seit 30 Jahren, seit 1990, 91, also so lange, macht Spaß. Früher waren es mehr ältere Kinder, ab 10 Jahre und so seit ungefähr 20 Jahren mache ich das auch, dass ich also ganz kleine, die so frisch nach dem Seepferdchen kommen.
2: Ja.
4: Und das Wichtigste ist, dass die richtig sicher schwimmen, dass die sich in jeder Lage über Wasser, unter Wasser wohlfühlen, keine Angst haben im Wasser, das ist eigentlich das Wichtigste.
2: Nun ist es ja so, dass der Jakob eine Einschränkung hat. Er kann seinen rechten Arm nicht bewegen, er ist gelähmt. Ich habe aber gesehen, dass er ihn im Wasser dann doch bewegen kann. Trotzdem die Frage an dich, hast du dir Gedanken gemacht, als du ihn mit aufgenommen hast hier in die Gruppe?
4: Ja, wir haben vorher auch extra Training gemacht. Dann haben wir ausprobiert, wie er in der Gruppe klarkommt.
2: Wie entwickelt er sich?
4: Super, super.
2: So, jetzt geht's los mit dem Streckentauchen.
3: Auf die andere Bahn wechseln und dort drüben zurückschwimmen.
2: Jakob, du hast, glaube ich, 15 Meter gerade geschafft, oder?
1: Ja, denke ich, das macht mir eigentlich jedes Mal so. 15 Meter ist eigentlich nicht gerade schwer.
3: Wir tauchen ab in Bauchlage, drehen uns auf den Rücken, die Arme sind's Höhenruder. Okay?
2: So, jetzt wird Ringtauchen gemacht. Jakob taucht los und holt sich den gelben Ring. So, was ist das denn da jetzt im Wasser? Eine Tonne?
1: Ja, wir müssen durch die Tonne durchtauchen.
2: Durch die Tonne durchtauchen, ja. Jawohl, sehr galant durch die Tonne getaucht. Wir sind ja gerade beim Training hier in der Schwimmhalle mit dabei und mit Jakobs Mutter Nadja stehe ich hier und habe mich wirklich gefragt, wie kann es sein, dass Jakob seinen rechten Arm, der gelähmt ist, sich so wunderbar beim Rückenschwimmen bewegen kann?
5: Ja, der Jakob, der hat keine schlaffe Lähmung, sondern er hat eine Spastik. Und Spastik bedeutet, dass der Arm so nicht gut zu gebrauchen ist, aber er kann ihn ansteuern grob und kann ihn deshalb trotzdem bewegen.
0: Die Kinder spielen noch eine Runde auf dicken Wassermatten und dann hüpfen sie aus dem Wasser.
2: Du bist wieder da an Land. Und wie war das Rennen?
1: Toll, es war übelst toll. Es hat viel Spaß gemacht. War halt auch anstrengend, aber war halt auch cool.
0: Gleich erfahrt ihr bei MDR Tweens Na und, was Jakob sich wünscht.

0: Heute sind wir in Dresden und zwar mit Jakob, der heute Geburtstag hat, 9 Jahre alt wird. Hallo.
1: Hallo.
0: Jakob, was wünschst du dir?
1: Ich wünsche mir, dass die Welt halt mehr freundlich zu anderen ist. Es gibt ja auch Menschen, die sind böse zu anderen, die beklauen sich. Das finde ich halt überhaupt nicht schön. Und Krieg ist überhaupt nicht toll. Das ist Schwachsinn, da sterben Menschen halt nur. Darum finde ich Krieg einfach doof und schrecklich.
0: Und was wünschst du dir, wenn du jetzt mal so in deine Zukunft blickst? Auf was hast du total große Lust?
1: Also, wenn ich groß bin, möchte ich halt gerne die Wasser erforschen, weil Wasser halt mein Element ist. Das wird auch so immer bleiben. Ich kenne mich im Wasser gut aus. Das finde ich jetzt einfach toll unter Wasser.
0: Meeresbiologie interessiert dich, ja? Könntest du dir vorstellen, Meeresbiologe zu werden?
1: Das kann ich mir vorstellen. Und zwar auch sehr gut. Ich mag halt auch sehr gerne Tiere, die unter Wasser leben. Einer meiner Lieblingstiere sind Robben, Schildkröten und Fische. Ich mag Fische und Krokodile und alles so, was im Meer so rumschwimmt oder rumläuft oder krabbelt.
0: Und ja, mir bleibt noch zu sagen, vielen lieben Dank, dass du mich heute eingeladen hast, dass ich zu dir nach Dresden kommen durfte, dass wir so schön an deinem Geburtstag gepicknickt haben, hier vor der Schwimmhalle Klotsche, dass du mich mit zu deinem Tauchkurs genommen hast. Und ich wünsche dir von Herzen alles, alles Gute, viel Freude, ja, und dass du die Dinge realisieren kannst, die du dir vornimmst.
1: Ja, ich wünsche mir halt auch sehr gerne, dass ich mal einen Tag habe, dass ich mal keinen Schlaganfall, dass mal so ist, wie halt ohne Schlaganfall. Ja, sonst wünsche ich mir eigentlich nichts.
0: Das war MDR Tweens mit Na und. Wollt ihr auch mal in der Sendung wie Jakob sein? Dann meldet uns an tweens@mdr.de. Und Na und hört ihr immer montags um 7 Uhr und um 18 Uhr. Schön, dass ihr dabei gewesen seid. Eure Ivi.

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1: Das ist die Show mit der neuesten Musik. Wie jede Woche gibt es 60 Minuten lang das Neueste vom Neuesten. Zum Teil sind die Songs noch nicht mal 24 Stunden alt. Und wir starten mit Weiß. Die kennen wir, die haben auch schon einige Hits draußen, haben sich jetzt aber zusammengetan mit der aus Ostfriesland stammenden Singer-Songwriterin Eske. Gerade mal 22 Jahre jung, 2019, da ist sie bekannt geworden bei The Voice Kids. Wir hören gemeinsam rein. Weiß zusammen mit Eske, Memories heißt der Song, der erste in der Show mit der neuesten Musik. Mein Name ist Ingo. Guten Tag zusammen.

0: Lasst uns über Joris reden, der hat auch in dieser Woche was Neues draußen. Die erste offizielle Auskopplung für 2026. Ein Song, der wie gemacht ist für die kommenden warmen Sommernächte. Schillernd, leicht, atmosphärisch. Bevor wir reinhören in den Track, hat Joris uns noch eine kleine Nachricht hinterlassen zur Entstehung und zur Bedeutung von Sternenstaub.
1: In meinem neuen Song Sternenstaub beschreibe ich dieses Gefühl, was ich im Sommer bekomme, wenn alle Menschen draußen sind, spät nachts noch unterwegs sind und diese Nacht uns alle vereint. Ja, das ist ein unglaublich schönes Gefühl und ich finde, der Song trägt das in sich. Habt einen fantastischen Sommer.
0: Sagt Joris. Wir hören rein. Sternenstaub, hier ist er. Stern.

2026 wird ein spannendes Jahr für Galantis. Das ist ja so ein Dance-Projekt. Der Typ, der das macht, der heißt Christian und er hat gerade bei einem neuen Label unterschrieben und hat gesagt, Mensch, wenn ich schon mal da bin, dann packe ich direkt mal einen neuen Song raus. Der Track, der bewegt sich so ein bisschen zwischen Melancholie und Hoffnung. Lasst uns gemeinsam reinhören. Galantis zeigt sich hier von seiner sehr persönlichen Seite. Stay Alive.

Sie kommt aus Kopenhagen, ist 25 Jahre alt und kann richtig gute Songs schreiben und auch produzieren. Civil, von der spreche ich gerade. Ihr neuer Track Soccer, der fängt den Rausch einer frischen Liebe ein und diesem Gefühl von Unbesiegbarkeit. Der Song ist außerdem der Vorbote ihres Debütalbums. Favorite Girl wird das heißen, kommt am 11. September. Jetzt hören wir aber erstmal rein. Civil mit Sugar, hier in der Show mit der neuesten Musik.

Die nächste Künstlerin, die muss man so ein bisschen erklären. Molly heißt sie, die ist auf TikTok bekannt geworden. Das ist gängig, das kennen wir auch von anderen Künstlerinnen und Künstlern, dass man dort erst mit einem Song oder auch einem kleinen Ausschnitt viral geht und später dann landet der Song irgendwie irgendwo in den Charts. Und diese Hook, die kennt ihr vielleicht auch schon, Shake It To The Max. Und Molly kommt aus Ghana, hat bereits gezeigt, dass sie ein Händchen für Hits hat. Und wir hören rein in den Song, der gerade viral geht. Hier ist Jetski für euch.

Ja, also Finch muss ich nicht mehr erklären. Ohne den kommt das Sputnik Spring Break kaum noch aus. War am vergangenen Freitag spontan bei Dream mit auf der Bühne und es war ein Riesenabriss. Vielleicht steht er nächstes Jahr wieder selbst auf der Mainstage. Aktuell sieht das ja ganz gut aus. Seine neue Single kommt zusammen mit Green und bringt sommerliche Vibes. Hier ist Koh Phangan.

Die US-Singer-Songwriterin Bella Kay passt perfekt ins Bild eines klassischen Bedroom-Pop-Acts. Ihre allererste Single, die ging direkt auch mal wieder, wir hatten es vorhin schon, bei TikTok viral und sorgte für ein großes Following und tausende neue Fans. Jetzt kommt ihr neuer Track und wir hören natürlich rein in Stop. Hier ist Bella Kay.

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1: Neue Musik in dieser Woche von den Franzosen Offenbach. Die haben sich einen Song geschnappt, der seit Jahren auf Festivals, in Clubs und auch auf jeder guten Party funktioniert. Ein absoluter Klassiker. Perfekt, um den Samstagabend oder auch den Montagabend, völlig egal, einzuläuten. Das Original stammt übrigens aus dem Jahr 2004 und ihr kennt ihn garantiert. Four to the Floor heißt der Song. Hier sind Offenbach.

Es vergeht keine Woche, in der dieser Typ hier nicht irgendwie mit einer neuen Künstlerin oder mit einem neuen Künstler um die Ecke kommt. David Guetta, auch er kündigt sich in dieser Woche wieder mit neuer Musik an, muss man sagen. Jennifer Lopez hat er diesmal im Gepäck. Und der Song, den wir gleich hören, klingt so ein bisschen nach Urlaub, aber auch nach Hitze, nach Sonnencreme und irgendwie auch ein bisschen nach Jennifer Lopez. Die passt da irgendwie ganz gut rein. Der Release kommt übrigens pünktlich zum Start ihrer Residence in Las Vegas. Fans freuen sich schon drauf, da kann man sie mal wieder live sehen. Jetzt hören wir aber erstmal in das gemeinsame Stück Musik rein. Salve Hoy heißt der neue Song. Hier sind Jennifer Lopez und David Guetta.

Ariana Grande, über die müssen wir noch sprechen. Die startet ihr neues Albumkapitel. Hate That I Made You Love Me ist die erste Single aus ihrem 8. Studioalbum, das übrigens am 31. Juli erscheint. Auf Social Media hat sie nun einen kleinen Ausschnitt geteilt und damit natürlich die Vorfreude ordentlich angeheizt. Ariana beschreibt den Song übrigens als ihren persönlichsten Lieblingssong, den sie je geschrieben hat. Produziert wurde er von Max Martin, der auch schon mit Ariana Grande zusammengearbeitet hat. Wir hören rein in Hate That I Made You Love Me. Hier ist Ariana Grande.

Young Pep habe ich jetzt noch für euch und auch er hat am Wochenende beim Sputnik Spring Break alle überrascht. Er stand nicht im offiziellen Line-Up, muss man sagen, aber wir haben ihn für euch trotzdem reingemogelt sozusagen als Secret Act direkt auf der Bühne im Sendestudio. Eine halbe Stunde lang gab es da wippende Köpfe und auch viel Gejohle. Das war auch richtig so und man könnte das jetzt, wenn ihr wollt, nochmal wiederholen zum neuen Track von ihm, von Young Pep. Hier ist ganz oben.

Bleiben, wenn ihr so wollt, denn neben der Mainstage gibt es ja auch kleinere Bühnen und Zelte und auch die waren gut gefüllt mit DJs wie Toby Romeo, Nicholas D, Housekeeper oder eben auch Elay Oaks. Und wir sind gespannt, was jetzt als Neues da irgendwie uns in die Playlist gespült wurde. I Look Shit heißt der Song. Lavinia und Elay Oaks ist für euch. I look shit.

Der nächste Song könnte euch vielleicht aus der Amazon-Serie Off Campus bekannt vorkommen, gemacht und performt von G-Flip. Der erlebt da gerade einen ziemlichen Höhenflug, eben weil der Song da auch so sehr prominent platziert ist. Machen wir es kurz, wir hören rein in Bad on Fire, in dieser Woche neu, G-Flip für euch.

Der Sommer steht vor der Tür und Esther Graf und Oswald haben sich dieses Thema geschnappt. Na, warum denn auch nicht? Sommer heißt der neue Song, klingt, naja, nach offenem Fenster und zu viel warmer Abendluft. So ein bisschen aber auch ein Indie-Track, finde ich, der perfekt in die Festivalsaison passt. Esther Graf war ja auch am Sonntag beim Sputnik Spring Break als Secret Act am Start. Eine halbe Stunde neben dem Sendestudio, da hat sie performt. Natürlich auch nicht im offiziellen Line-Up. Jetzt machen wir es aber mal ganz offiziell. Der neue Song, wir hören rein. Zusammen mit Oswald, Esther Graf jetzt für euch.

Lasst uns noch kurz über die Südlondoner Sängerin und Songwriterin Sky Newman sprechen, die ihr neues Album draußen hat. In 8 Songs auf dieser Platte setzt sie sich mit vererbten Themen auseinander. Dazu gehören Traumata, Identität, dann emotionale Resilienz, Beziehungen, Selbstwert und. Ihr merkt schon, das geht ganz schön zur Sache. In einer, ich sag mal, schonungslosen Offenheit, die wir da zu Ohren bekommen. Ein Song von diesem Album heißt Man of the House. Und genau in den hören wir jetzt mal rein. Hier ist Sky Newman.

Einen letzten Song habe ich noch für euch. Der kommt von Dasher. Und auch hier machen wir es kurz. Wer hätte es gedacht? Natürlich geht's wieder um Country Music. Diesmal heißt der Song Mad About It. Und ich glaube, Dasher bleibt ihrem Sound da treu. Wir hören rein. Der letzte Song in dieser Show. Mein Name ist Ingo. Bis zur nächsten Woche. Bye, bye.

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1: Das ist mal eine unerwartete Kombi. Die Rapperin Bad Moms J aus Brandenburg an der Havel hat sich für ihr neues Lied Gefährlich Unterstützung geholt. Und zwar von Boki. Den kennt ihr vielleicht schon von Songs wie Sorry, denn er ist der Sänger der Band Clock Clock aus Mannheim. Zusammen haben die beiden einen richtig tiefgehenden Song gemacht, erzählt Bad Moms J.
2: In der Single geht's um eine toxische Verbindung, eine Beziehung, die gefährlich ist. Jemanden, den man nicht einschätzen kann, wo man sich fragt und reflektiert, warum man so lange da war, warum man nicht gegangen ist.

0: neu. 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
1: Wenn sich der wahrscheinlich entspannteste Producer Australiens mit einem amerikanischen Rap-Superstar zusammentut, der für seine gute Laune-Songs bekannt ist, kann es ja nur ein Hit werden. Cyril und Wiz Khalifa gönnen uns die perfekte Mischung aus Chillen und Happy Tunes. That's Her könnte das erste Lied auf unserer Sommer 2026 Playlist sein. Denn was brauchen wir mehr als entspannte Beats, lässigen Rap und jede Menge positive Vibes dieses Jahr?
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1: Das Lied Wach ist sowas wie eine kleine Wiedersehensparty. Nach 7 Jahren haben sich Irin aus Bietigheim-Bissingen und Reezy aus Frankfurt wieder getroffen, um gemeinsam Musik zu machen. Mit diesem Lied gibt Irin einen weiteren Einblick in sein Album Nostalgia. Es klingt allerdings gar nicht nach Party, sondern viel eher, als hätten die beiden sich ganz viel Raum gegeben, um alle Gefühle zu und rauszulassen. Es geht um Nähe, die man fast spüren, aber nicht ganz festhalten kann. Man merkt, wie sehr sie sich wünschen, verstanden und gehört zu werden. Der Song ist ruhig, ein bisschen melancholisch und genau richtig für Momente, in denen Gefühle ganz leise, aber besonders stark sind.

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1: Ein roter Wuschelschopf, buntes Augen-Make-up und ganz viel Schmuck. Das ist Victoria Wests typischer Look. Vielleicht erinnert ihr euch auch direkt daran, wer sie bei The Voice Kids 2024 war. Nachdem der ganze Papierkram danach erledigt war, ging es für die österreichisch-britische Newcomerin ab ins Studio, wo sie fleißig an Songs gearbeitet hat. Flying ist Victorias erste selbstgeschriebene Single und gleichzeitig ein sehr persönlicher Song. Er erzählt von dem Gefühl, in einer kleinen Stadt festzustecken und von der starken Sehnsucht, einfach loslassen zu können und sich so frei zu fühlen, als würde man fliegen.

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1: Das ist die Kombi des Jahres. Leonie und Sänger Callum Scott aus England waren zusammen im Aufnahmestudio und haben einen ganz feinen Gute-Laune-Track zusammengekocht. Im Lied geht es darum, wie wichtig Freundschaft und Zusammenhalt sind. Manchmal hat man ja Tage, an denen alles irgendwie blöd läuft, und dann ist es einfach schön, wenn jemand da ist, der sagt:

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1: Tiffany Harris weiß ganz genau, was im Leben zählt. Ohne dich ist mir schwindelig, singt die Hamburgerin in ihrem neuen Song Vertigo und hat uns im Interview verraten, dass sie damit ihre Bestie meint.
2: In dem Song geht es darum, unsere besten Freunde und unsere liebsten Menschen wertzuschätzen. Denn ohne die wäre das Leben doch nur halb so schön.
1: Unterschreibe ich so. Jetzt haben wir auch den perfekten Song, um echte Freundschaft zu feiern.
3: Moin Leute, hier ist Tiffany Harris.
4: Hi.

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1: Das ist das beste Lied auf Taylors Album The Life of a Showgirl, finde ich. Elizabeth Taylor von Taylor Swift erzählt davon, wie es ist, super berühmt zu sein und trotzdem nach echtem Glück zu suchen. In dem Lied geht es um die Schauspielerin Elizabeth Taylor, die in den 50ern auf der ganzen Welt bekannt war. Taylor Swift singt darüber, wie schwer es sein kann, die große Liebe zu finden, wenn alle zuschauen. Dabei denkt sie natürlich auch an ihr eigenes Leben im Rampenlicht. Der Song zeigt, dass Ruhm toll sein kann, aber Liebe und Freunde noch viel wichtiger sind.
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0: Idee und Bock habt, hört nicht darauf, was andere sagen und macht einfach mal. Das hat uns Malik Harris zu seinem neuen Song mitgegeben. Der Boy aus Bayern hat uns nämlich verraten, dass die Gitarre im Lied Lie to Me einfach nur mit dem Handy aufgezeichnet wurde, nicht mit krasser Studiotechnik. Es hat sich sowohl privat als auch beruflich in letzter Zeit super viel bei ihm verändert. Deswegen möchte Malik mit diesem Lied ein neues Kapitel einläuten, sagt er.
1: Und wenn sich so viele Dinge um einen rum verändern, dann kann es oft sein, dass man sich selbst so ein bisschen verliert dabei. Und genau darum geht es in dem Song. Also sich selbst zu verlieren, aber sich selbst auch wiederzufinden. Und man könnte im ersten Moment meinen, es ist ein Gespräch zwischen zwei Leuten. Aber ich sage euch jetzt mal ein Geheimnis nur unter uns. Es ist eigentlich ein Gespräch zwischen mir und einer Version meiner selbst.
2: Hey, vorne, was geht? Hier ist Malik Harris und ihr hört jetzt meine neue Single. 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

0: Sugar.
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2: Bei Isabella Rosa war anscheinend der Farbkasten leer. Wenn sich etwas nach Pastellfarben anfühlt, dann ist es der Anfang von ihrem Lied Hallucination. Passend dazu kommen auch Coverbild und Video verwaschen, aber auch verspielt um die Ecke. Isabel ist eine der spannendsten jungen Stimmen im Alternative Pop im Moment, ist gerade Anfang 20 und kommt aus Maryland in den USA. Mit dem Lied kündigt sie noch ein paar weitere neue Songs an, die sie dann bestimmt auch als Vorband von Madison Beer auf Tour durch Europa spielt. Aber keine Sorge, die Gefühle sind hier nicht verdünnt.

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1: Frag dich mal, wofür du das machst. Für dich oder die anderen? Spannende Frage, mit der 80er Pop-Queen Madonna da in ihren gemeinsamen Song mit Sabrina Carpenter einsteigt. Der Song klingt nach fröhlichem Pop mit tanzbaren Beats und einer extra Portion Glitzer. Madonnas cooler Sound trifft auf Sabrina Carpenters helle Stimme und zusammen liefern uns die beiden einfach 100% Frauenpower. Mit einer klaren Botschaft an den Rest der Welt. Eure Kritik brauchen wir nicht. Bring lieber Liebe mit.
2: Sabrina, Madonna.

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1: Macht Green auf Imker? Mit Honigwachs kann man viel anstellen. Kerzenrollen, Kosmetik wie Lippenbalsam anrühren und offenbar auch Musik draus machen. Green ist Reggae-Rap-Künstler aus Mannheim. Er steht für entspannte Sounds und positive Vibes und vereint beides im Song Honigwachs. Und es geht um einen ganz besonderen Menschen, hat uns Green im Interview erzählt.
2: Honigwachs handelt von zwei Menschen, die perfekt in Harmonie schwingen, sich gefunden haben und in völliger Akzeptanz zueinander ein liebevolles Leben zusammenführen, ohne sich selbst als Individuum zu verlieren und dennoch zusammenschmelzen wie Honigwachs.
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1: Auch wenn nicht immer alles leicht ist, das Leben ist und bleibt etwas Wunderschönes. Das ist die glasklare Botschaft von Fastboy in ihrem Song Beautiful Life. Felix und Lukas Hein aus Berlin schauen zurück auf die letzten Jahre und was sie daraus so gelernt haben. Der Song erzählt davon, dass man beim Großwerden manchmal unsicher ist. Freunde kommen und gehen, sich vieles verändert, aber dass die Hoffnung bleibt, dass am Ende alles gut zusammenpasst.
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1: Als Vorband von Nina Chuba hat Esther Graf uns gezeigt, wie sehr ihre Musik live fetzt. Ihr Song Dafür war es echt fühlt sich mit Gitarren, Schlagzeug und viel Energie passenderweise an wie ein kleines Konzert. Es geht um Momente, die vielleicht nicht perfekt waren, sich aber trotzdem richtig angefühlt haben. Im Juni könnt ihr dann mit der Österreicherin zusammen tanzen. Da spielt Esther ein Konzert im Steintor Varieté in Halle.
2: Hallo meine Lieben, was geht ab? Hier ist eure Esther Graf.

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1: Sonnenbrille auf, dieser Song liefert maximale Coolness. Lady Gaga hat zusammen mit Rapperin Doechii einen neuen Song gemacht. Er heißt Runway. Die Musik gehört zum Kinofilm Der Teufel trägt Prada 2, in dem sich alles um Mode, Mut und große Auftritte dreht. Der Song klingt selbst wie ein Laufsteg, stark, rhythmisch und selbstbewusst. Und man kann sich dabei richtig vorstellen, wie Models über den Catwalk gehen. Oder wir tanzen einfach selbst stolz durchs Zimmer.
2: This is Lady Gaga.

0: Somba spielt den Helden. Shane Michael Booth, wie Somba eigentlich heißt, ist ein junger Popsänger aus den USA, der gerade total durchstartet und sogar schon bei den Grammys auf der Bühne stand. Für seinen Song Homewrecker spielt er zusammen mit zwei Schauspielern in einer Art Mini-Western-Film mit. Viele Fans feiern Somba gerade, weil er seine Songs selbst schreibt und dabei oft kleine Geschichten erzählt, die sich wie Filmszenen anhören.
1: Hey, it's Somba. You're hearing my brand new song.

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1: Kauta ist mal wieder super ehrlich. Kauta ist eine Sängerin aus Bonn mit marokkanischen Wurzeln und hat richtig was zu sagen. In Zu viel für dich geht es um Momente, die ihr bestimmt kennt. Wenn jemand sagt, du bist zu laut oder boah, jetzt übertreibst du. Sie sagt, vielleicht ist man gar nicht zu viel, vielleicht haben die anderen das Problem. Dieser Song ist ein High Five für

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1: Ihre Musik klingt zwar international, aber sie kommt direkt aus der Tweens-Zone. Laura Nahr. Laura kommt aus Magdeburg, spielt Gitarre, sie spielt Schlagzeug und Saxophon und sie singt auch richtig gut. Und nach der Schule ist sie dann erstmal zum Studium nach Leipzig gezogen. Dann für ein Auslandssemester nach Oxford. Später hat sie in London gelebt, jetzt in Berlin. Aber ihre Heimatstadt wird sie nie vergessen, weil sie da einfach ihre ersten Auftritte gespielt oder zum ersten Mal in einer Schulband geprobt hat. Mit ein bisschen Glück wird Laura Nahr sogar Deutschland beim Eurovision Song Contest vertreten. Mit dem Song hier hätte sie bestimmt gute Chancen. Und den gibt's jetzt ganz neu für euch.
2: Hallöchen, ich bin Laura Nahr.

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1: Wo Felix Jehn draufsteht, steckt was Tanzbares für uns drin. Felix Jehn hat sich für den neuen Song Boy You Turn Me mit Cascada zusammengetan. Die kennt ihr vielleicht von großen Dance-Hits von euren Eltern. Die Idee zum Song kommt von dem alten Disco-Hit, der gerade durch eine Serie wieder total beliebt geworden ist. Und jetzt haben Felix Jehn und Cascada daraus einen coolen neuen Ohrwurm gemacht. Also Platz machen, Kopf frei kriegen, denn dieser Song bringt garantiert Bewegung in euren Tag.